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1: Ich bin Imme Kasten. Knapp 4 Jahre nach dem Anschlag auf die Nord Stream Pipelines gibt es eine zweite Festnahme. Es handelt sich um einen ukrainischen Taucher, den die Ermittler schon länger im Visier hatten. Mehr dazu von Tim Britztrup.
2: Wladimir Z. wurde jetzt in Pula in Kroatien festgenommen. Fahnder hatten ihn schon letztes Jahr in Polen aufgespürt. Die polnische Justiz weigerte sich aber, ihn auszuliefern. Er soll gemeinsam mit anderen vor Bornholm die Gaspipeline zwischen Russland und Deutschland in die Luft gejagt haben. In der Sache war bereits der mutmaßliche Anführer festgenommen worden. Gegen ihn startet demnächst der Prozess vor dem Hamburger Oberlandesgericht. Unklar ist immer noch, wer die Sabotageaktion in Auftrag gegeben hat.
1: Auch in Deutschland zeigen sich immer mehr Politiker entsetzt über die Äußerungen des israelischen Sicherheitsministers Ben-Gvir. Kanzler Merz verurteilte die Aussagen des rechtsradikalen Politikers scharf. Ein Regierungssprecher nannte dessen Aussagen menschenverachtend. Ben-Gvir hatte systematische Tötungen von Palästinensern in Gaza gefordert. Auch Vizekanzler Klingbeil übte bei Sat.1 heftige Kritik und forderte EU-Sanktionen.
3: Solche Menschen wie Ben-Gvir, die zündeln immer wieder, das ist menschenverachtend. Da muss die Bundesregierung deutlich widersprechen. Ich tue das hier auch, das darf in keinster Weise akzeptiert werden. Und da müssen wir auch bei aller Solidarität mit dem Staat Israel deutliche und klare Worte finden. Das tue ich, das tun andere auch aus der Bundesregierung. Da ist wirklich eine Grenze überschritten.
1: Zum ersten Mal seit Jahren werden Autoversicherungen wieder günstiger. Zumindest Kfz-Haftpflichtversicherungen kosten aktuell 3% weniger. Das hat das Vergleichsportal Verivox herausgefunden. In den vergangenen Jahren waren Autoversicherungen massiv teurer geworden, unter anderem wegen gestiegener Reparaturkosten. Prinz Harry und Meghan kehren offenbar nach Großbritannien zurück. Bis Ende des Monats will die Familie Kalifornien verlassen und sich außerhalb Londons niederlassen. Die Kinder sollen dort im September zur Schule gehen. König Charles soll erst am Sonntag von den Plänen erfahren haben. 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
1: Ich bin Imme Kasten. Schönen guten Morgen. Wer mit Gas heizt, der sollte jetzt vielleicht mal genauer hinschauen. Verbraucherschützer empfehlen, den eigenen Vertrag zu prüfen und die Preise zu vergleichen. Besonders für Haushalte in der Grundversorgung kann sich das lohnen. Das sagt Ramona Popp vom Bundesverband der Verbraucherzentralen der Rheinischen Post. Auf dem Gasmarkt ist die Lage angespannt. Die Speicher sind nur etwa zur Hälfte gefüllt. Gleichzeitig wird wegen der hohen Weltmarktpreise kaum neues Gas eingelagert. Und das könnte sich im Winter auf die Preise auswirken. Die Bundesregierung berät kommende Woche über besseren Schutz vor Hitze und Klimafolgen. Anlass ist ein Aktionsplan der SPD-geführten Ministerien. Mehr dazu von Lisa Schwarzkopf.
2: Das Thema steht bei der Kabinettsklausur auf Schloss Neuhardenberg in Brandenburg auf der Tagesordnung. Mehrere Ministerien wollen dort ihre Vorschläge vorstellen. Ob es auch Beschlüsse gibt, ist noch offen. Die SPD will Klimaanpassung und Naturschutz im Grundgesetz verankern. So könnte der Bund Länder und Kommunen leichter unterstützen. In der Union gibt es dazu aber noch Vorbehalte.
1: Schwere Unwetter haben in der Nacht in mehreren Teilen Deutschlands Schäden angerichtet. In Brandenburg könnte es sogar einen Tornado gegeben haben. In Rheinland-Pfalz wurden zwei Menschen durch einen umstürzenden Baum schwer verletzt. Und auch in Thüringen und Bayern gab es zahlreiche Unwettereinsätze. In Sachen Nord Stream-Anschlag gibt es eine weitere Festnahme. In Kroatien haben Ermittler einen ukrainischen Taucher aufgespürt. Er soll mit anderen vor knapp 4 Jahren die Gaspipeline von Russland nach Deutschland gesprengt haben. In wessen Auftrag ist nach wie vor unklar. Prinz Harry und seine Frau Meghan wollen offenbar zurück nach Großbritannien, schon bis Ende des Monats, das berichten mehrere britische Medien. Ihre beiden Kinder sollen ab September eine britische Schule besuchen. Harry und Meghan hatten sich 2020 aus dem Königshaus zurückgezogen und waren in die USA gezogen. 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
1: Ich bin Imme Kasten. Schönen guten Morgen. Wer mit Gas heizt, der sollte jetzt vielleicht mal genauer hinschauen. Verbraucherschützer empfehlen, den eigenen Vertrag zu prüfen und die Preise zu vergleichen. Besonders für Haushalte in der Grundversorgung kann sich das lohnen. Das sagt Ramona Popp vom Bundesverband der Verbraucherzentralen der Rheinischen Post. Auf dem Gasmarkt ist die Lage angespannt. Die Speicher sind nur etwa zur Hälfte gefüllt. Gleichzeitig wird wegen der hohen Weltmarktpreise kaum neues Gas eingelagert. Und das könnte sich im Winter auf die Preise auswirken. Die Bundesregierung berät kommende Woche über besseren Schutz vor Hitze- und Klimafolgen. Anlass ist ein Aktionsplan der SPD-geführten Ministerien. Mehr dazu von Lisa Schwarzkopf.
2: Das Thema steht bei der Kabinettsklausur auf Schloss Neuhardenberg in Brandenburg auf der Tagesordnung. Mehrere Ministerien wollen dort ihre Vorschläge vorstellen. Ob es auch Beschlüsse gibt, ist noch offen. Die SPD will Klimaanpassung und Naturschutz im Grundgesetz verankern. So könnte der Bund Länder und Kommunen leichter unterstützen. In der Union gibt es dazu aber noch Vorbehalte.
1: In Sachen Nord Stream-Anschlag gibt es eine weitere Festnahme. In Kroatien haben Ermittler einen ukrainischen Taucher aufgespürt. Er soll mit anderen vor knapp 4 Jahren die Gaspipeline von Russland nach Deutschland gesprengt haben. In wessen Auftrag ist nach wie vor unklar. Hoffnung für Menschen mit schwarzem Hautkrebs. Die US-Pharmakonzerne Moderna und Merck melden positive Ergebnisse für einen neuen mRNA-Impfstoff. In einer großen Studie konnte die Behandlung das Risiko für einen Rückfall und die Ausbreitung des Krebses senken. Die Unternehmen sprechen von einem möglichen Durchbruch. Prinz Harry und seine Frau Meghan wollen offenbar zurück nach Großbritannien, schon bis Ende des Monats, das berichten mehrere britische Medien. Ihre beiden Kinder sollen ab September eine britische Schule besuchen. Harry und Meghan hatten sich 2020 aus dem Königshaus zurückgezogen und waren in die USA gezogen. 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
1: Moin. Wenn ich etwas anfange, hat das immer zwei Seiten. Da ist die Vorfreude auf das Neue, aber da ist auch eine Unsicherheit. Wie wird das wohl? Werde ich das schaffen? Finde ich meinen Platz? Kinder kennen das nach der Einschulung, Erwachsene kennen das beim Berufsstart oder beim Stellenwechsel und eigentlich kennen wir es alle, wenn sich im Leben etwas verändert. Es wäre total klasse, wenn wir von Anfang an Sicherheit in den Dingen hätten, aber man darf am Anfang unsicher sein. Man darf sich erst orientieren, darf auch einmal falsch abbiegen. Denn kein Mensch bekommt für sein Leben am Morgen einen fertigen Stundenplan. Ehrlich gesagt, finde ich das auch ganz schön langweilig. Wir gehen los und lernen dann unterwegs. Und manchmal begegnen uns Menschen, die sagen, komm, ich zeige dir ein Stück. Ich zeige dir, wie es geht. Ich habe auch mal angefangen. Wie wär's? Vielleicht könnten Sie heute so jemand sein für einen Menschen, der gerade neu anfängt. Markus Fuhrmann, oder nein?
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2: Heute bleibt es noch trocken bei uns im Nordwesten. Am Morgen, am Nachmittag zieht dann eine Regenfront zu uns. Stellenweise sind auch Gewitter dabei. Dazu ist es heute etwas windig und wieder kühl. Maximal 19 Grad sind drin. Im Moment 15 Grad in Großefehn, in Haltmühle, in Augustfehn und in Bremen-Blumenthal. 17 Grad sind es auf Langeoog. Der Nordseewelle 3-Tage-Trend. Morgen erst ein Sonne-Wolken-Mix, am Nachmittag wieder Regen. Samstag und Sonntag auch eine Mischung aus Sonne, Wolken und Regen. An allen 3 Tagen liegt die Tagestoptemperatur bei 18 Grad. Und das nächste Niedrigwasser von Norddeich haben wir um 10 nach 11.
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3: Ich bin Holger Dilk. Schönen guten Morgen. Verbraucherschützer raten, Gaskundenverträge zu checken und Preise zu vergleichen. Hintergrund sind die aktuell geringen Füllstände der Gasspeicher von etwa 50%. Imme Kasten.
4: Ja, vor allem für Haushalte in der Grundversorgung könnte sich ein Blick in die Verträge lohnen. Das sagte Ramona Popp vom Bundesverband der Verbraucherzentralen in der Rheinischen Post. Wegen der hohen Weltmarktpreise wird derzeit nur wenig Gas eingespeichert. Das Bundeswirtschaftsministerium beobachtet die Entwicklung, will aber bisher nicht eingreifen. Die Verbraucherschützer warnen, wenn die Speicher nicht voller werden, dann könnte das die Preise im Winter zusätzlich unter Druck setzen.
3: Die Bundesregierung berät kommende Woche über besseren Schutz vor Hitze- und Klimafolgen. Anlass ist ein Aktionsplan der SPD-geführten Ministerien. Lisa Schwarzkopf.
5: Das Thema steht bei der Kabinettsklausur auf Schloss Neu-Hardenberg in Brandenburg auf der Tagesordnung. Mehrere Ministerien wollen dort ihre Vorschläge vorstellen. Ob es auch Beschlüsse gibt, ist noch offen. Die SPD will Klimaanpassung und Naturschutz im Grundgesetz verankern. So könnte der Bund Länder und Kommunen leichter unterstützen. In der Union gibt es dazu aber noch Vorbehalte.
3: Ein angeschlagener Immobilienfonds bringt offenbar auch Kirchen und Pensionskassen in Bedrängnis. Sie sollen dort investiert haben, berichtet die Süddeutsche Zeitung. Demnach droht rund 50 Direktinvestoren ein Totalverlust. Zuvor hatten dort auch Krankenkassen und Ärztevereinigungen investiert und Geld verloren. Bei schweren Unwettern in Teilen Deutschlands ist mindestens ein Mensch ums Leben gekommen. In Rheinland-Pfalz ist eine Frau von einem Baum erschlagen worden. Ein möglicher Tornado hat in Fürstenwalde in Brandenburg Dächer abgedeckt und Bäume umgeworfen. Auch in Thüringen und Bayern gab es zahlreiche Unwettereinsätze. Nach 10 Jahren Bauzeit und einigen Hindernissen ist gestern das Spezialschiff Osterriff im neuen Heimathafen Wilhelmshaven feierlich getauft worden. Das Baggerschiff soll künftig die Fahrrinnen in Jade, Weser und Elbe ausheben. Die Osterriff sollte eigentlich mal 95 Millionen Euro kosten, am Ende wurden es jetzt aber über 140 Millionen. Prinz Harry und Meghan kehren offenbar nach Großbritannien zurück. Bis Ende des Monats will die Familie Kalifornien verlassen und sich außerhalb Londons niederlassen, berichten britische Medien. König Charles soll von den Plänen erst vergangenen Sonntag erfahren haben. Offizielle Aufgaben übernehmen Harry und Meghan weiterhin nicht. 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
2: Besser ankommen mit dem besten Verkehrsservice um 6:03. A29 Wilhelmshaven Richtung Oldenburg. Zwischen dem Kreuz Oldenburg Nord und der Überleitung zur Arzbonne 93 Richtung Oldenburg West ist die Ausfahrt gesperrt. Da wird die Fahrbahn neu gemacht. Das dauert noch bis morgen um 13 Uhr. Also heute müsst ihr das auf jeden Fall den ganzen Tag noch umfahren.
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2: Blitzer stehen in Oldenburg im Herrenweg 30, im Westerstede in der Ammerlandallee, in Wigboldsburg in der Ickelser Straße und im Werdum in der Marienhafer Straße. Aus Blitzerstörungen könnt ihr gerne an die Nordseewelle Hotline melden. 04931 97 3000. Ruft an oder schickt eine WhatsApp-Nachricht.
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2: Die nächste Fähre von Neuheiligersee nach Spiekeroog fährt 7:10. Gute Fahrt euch.
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2: Ich wünsche euch einen wunderschönen guten Morgen und einen Happy Donnerstag. Wir starten rein ganz entspannt und gut gelaunt mit der meisten Musik und allen aktuellen Hits. Ich habe Calvin Harris und den Rag & Bone Man für euch mit Giant und das ist Tiffany Harris mit Vertigo.

Calvin Harris und der Rag & Bone Man für euch in der Nordseewelle Morning Show. Ich bin Lisa, guten Morgen. Als nächstes spiele ich für euch Lady Gaga mit The Dead Dance. Klingt ein bisschen düster, ist aber trotzdem super poppig und sorgt für einen heftigen Ohrwurm. In erster Linie hat Lady Gaga den Song für eine Serie gemacht, Wednesday. Das ist der Netflix-Serienableger der Addams Family, in der es um die Tochter Wednesday geht. Da hat Lady Gaga auch einen kleinen Gastauftritt. Am Ende der neuesten Staffel tanzen Wednesday und ihre Freundin zu diesem Song. Das ist super cool und ich muss auch zugeben, ich habe echt mal versucht, das nachzutanzen, weil der Song auch einfach so schön ins Ohr geht und man das super gut zu tanzen kann. Ihr könnt euch davon ja selbst überzeugen. Hier ist Lady Gaga für euch mit The Dead Dance. Happy Donnerstag im Nordwesten wünsche ich euch.

Rhythm is a Dancer um 6.18 Uhr in der Nordseewelle Morning Show. Ich wünsche euch einen wunderschönen guten Morgen. Startet entspannt in euren Donnerstag. Ja, heute Morgen ist es immerhin mal wieder trocken, trotzdem weiterhin bewölkt und kühl. Und heute Nachmittag erwarten uns dann auch wieder die Regenschauer. Geblitzt wird heute Morgen unter anderem in Westerstede in der Ammerlandallee. Hier solltet ihr nicht schneller als 50 fahren. Und wenn ihr noch was gesehen habt, dann meldet es gerne an die Nordseewelle Hotline. 04931 97 3000. Ich habe jetzt David Guetta und One Republic für euch mit I Don't Wanna Wait.

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7: Heute Morgen bleibt es noch trocken bei uns im Nordwesten. Am Nachmittag zieht dann eine Regenfront zu uns rüber. Stellenweise sind auch Gewitter dabei. Dazu heute etwas Wind und maximal 19 Grad. Im Moment 15 Grad in Große Feen, in Heidmühle und in Augustfeen. 15 in Bremen-Blumenthal ebenfalls. Und 17

0: die Hafenbetriebe. Für Anfang kommender Woche neue Verhandlungen mit der Gewerkschaft Verdi angekündigt. Die 24-stündigen Arbeitsniederlegungen in Bremerhaven, Wilhelmshaven, Bremen, Hamburg, Emden und Brake hatten den Warenumschlag nämlich spürbar verzögert. Wer mit Gas heizt, sollte jetzt seinen Vertrag prüfen und Preise vergleichen. Dazu rät die Verbraucherzentrale Chefin Popp in der Rheinischen Post. Grund sind die niedrigen Gasspeicherstände. Wegen hoher Weltmarktpreise wird derzeit kaum Gas eingespeichert. Das könnte im Winter die Preise steigen lassen. Die Bundesregierung berät kommende Woche über besseren Schutz von Hitze- und Klimafolgen. Anlass ist ein Aktionsplan der SPD-geführten Ministerien. Bei der Kabinettsklausur stellen mehrere Ministerien Vorschläge vor. Die SPD will Klimaanpassung und Naturschutz ins Grundgesetz schreiben. Die Union hat Vorbehalte. Schwere Unwetter sind in der Nacht über Teile Deutschlands hinweggezogen. In Rheinland-Pfalz ist eine Frau von einem Baum erschlagen worden. In Brandenburg könnte es sogar einen Tornado gegeben haben. Auch in Thüringen und Bayern gibt es zahlreiche Einsätze wegen umgestürzter Bäume, beschädigter Autos und vollgelaufener Keller. 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
3: Besser ankommen mit dem besten Verkehrsservice um 6.32 Uhr. A28 Oldenburg Richtung Bremen. Die Ein- und Ausfahrt Ganderkesee Ost wird gesperrt heute wegen einer Baustelle. Das dauert dann bis Anfang September. A29 Wilhelmshaven Richtung Oldenburg. Zwischen dem Kreuz Oldenburg Nord und der Überleitung zur A293 Richtung Oldenburg West wird die Ausfahrt gesperrt wegen Fahrbahnerneuerungen. Das dauert noch bis morgen Mittag um 13 Uhr.
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3: Es wird geblitzt in Oldenburg im Herrenweg 30, in Westerstede in der Ammerlandallee 50, in Dückbolzbohr in der Ekelser Straße ebenfalls 50 und in Wirdum in der Marienhafer Straße wird auch noch geblitzt. Und wenn ihr noch was gesehen habt, dann meldet das sehr gern an die Nordseewelle Hotline 04931 97 3000. Ruft durch oder schickt eine WhatsApp-Nachricht.
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3: Die nächste Fähre von Halesiel nach Wangerooge fährt um 7:30. Kommt gut über, ihr Lieben.
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3: Ich wünsche euch einen wunderschönen guten Morgen und ihr habt gerade ja den Wetterbericht gehört. Also es sieht genauso schiedwettermäßig aus wie in den letzten Tagen, aber wirklich versprochen, das tut uns auch mal ganz gut. Die positiven Aspekte von diesem Mistwetter, die erzähle ich euch nach zwei Songs in unserer guten Nachricht. Kevin Little habe ich für euch mit Turn Me On und das ist Nico Santos, Would I Lie to You.

Guten Morgen, schön, dass ihr am Start seid in der Nordsee Welle Morning Show. Das war Kevin Little mit Turn Me On und ich bin Lisa und habe die gute Nachricht des Tages für euch. Das Wetter. Genau, das Wetter ist heute die gute Nachricht. Der Regen in den letzten Tagen hat dem Nordwesten so gut getan, das war so wichtig. Die Flüsse und das Grundwasser sind jetzt wieder ein bisschen voller. Der Boden ist auch nicht mehr so ausgetrocknet. Ich weiß nicht, ob ihr das mal auf den Feldern gesehen habt, aber das sah teilweise so schlimm aus. Und der Futtermais für die Kühe, der kann auch wieder wachsen. Der hat sich bei der Trockenheit ja fast komplett verabschiedet. Ey, kein Wunder. Es hat ja 2 Wochen am Stück so gar nicht geregnet bei uns im Nordwesten. Das finde ich auch echt extrem. Die Pflanzen profitieren also vom Regen und ich bin ehrlich gesagt auch froh, nicht mehr dieser Hitze ausgesetzt zu sein. Und euch geht's doch bestimmt auch so, oder? 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

mit Crush um 6.48 Uhr in der Nordseewelle Morning Show. Guten Morgen, ihr Lieben. Ich hoffe, ihr startet entspannt in euren Donnerstag, der kleine Freitag sozusagen. Ja, wettertechnisch heute wieder ungemütlich, heute Morgen grau und kühl und am Nachmittag dann auch wieder Regenschauer. Geblitzt wird in Wigboldsburg in der Ekelser Straße. Hier ist 50 erlaubt. Und ihr könnt auch gerne Bescheid sagen, wenn ihr noch was gesehen habt auf den Straßen im Nordwesten. 04931 97 3000, das ist unsere Nummer. Und das sind jetzt Medusa und Henry Camomile für euch mit Don't Wanna Go Home. Guten Morgen.

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7: Heute Morgen bleibt es noch trocken bei uns im Nordwesten. Am Nachmittag zieht dann eine Regenfront zu uns. Stellenweise sind auch Gewitter dabei. Dazu ist es heute etwas windig und wir erreichen maximal 19 Grad. Aktuell 15 Grad in Jemgum, in Oldenburg-Krusenbusch und in Hamburg-Eppendorf. 16 Grad in Hohenkirchen und auf Baltrum. Der Nordseewelle 3-Tage-Trend. Morgen erst ein Sonne-Wolken-Mix, am Nachmittag wieder Regen. Samstag und Sonntag auch eine Mischung aus Sonne, Wolken und Regen und an allen 3 Tagen liegt die Tagestoptemperatur bei 18 Grad. Und das nächste Niedrigwasser vor Spiekeroog haben wir um 20 nach 11.
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8: Ich bin Holger Dilk. Schönen guten Morgen. Über Teile Deutschlands sind in den vergangenen Stunden heftige Unwetter gezogen. Betroffen war vor allem die Mitte. Philipp Rösler.
9: Besonders heftig hat ein Sturm westlich von Koblenz gewütet. Eine 58-Jährige wurde dort von einem Baum erschlagen. Eine zweite Frau ist schwer verletzt. In Fürstenwalde bei Berlin hat sogar ein Tornado gewütet und Dächer abgedeckt sowie Bäume umgeworfen. Auch in Hessen, im Süden von Thüringen und in Unterfranken gab es viele Einsätze wegen vollgelaufener Keller, Sturmschäden und Stromausfällen.
8: Verbraucherschützer raten, Gaskundenverträge zu checken und Preise zu vergleichen. Hintergrund sind die aktuell geringen Füllstände der Gasspeicher von etwa 50%. Imme Kasten.
10: Ja, vor allem für Haushalte in der Grundversorgung könnte sich ein Blick in die Verträge lohnen. Das sagte Ramona Popp vom Bundesverband der Verbraucherzentralen in der Rheinischen Post. Wegen der hohen Weltmarktpreise wird derzeit nur wenig Gas eingespeichert. Das Bundeswirtschaftsministerium beobachtet die Entwicklung, will aber bisher nicht eingreifen. Die Verbraucherschützer warnen, wenn die Speicher nicht voller werden, dann könnte das die Preise im Winter zusätzlich unter Druck setzen.
8: Die Bundesregierung berät kommende Woche über besseren Schutz von Hitze- und Klimafolgen. Anlass ist ein Aktionsplan der SPD-geführten Ministerien. Bei der Kabinettsklausur stellen mehrere Ministerien Vorschläge vor. Die SPD will Klimaanpassung und Naturschutz ins Grundgesetz schreiben. Die Union hat Vorbehalte. Ein angeschlagener Immobilienfonds bringt offenbar auch Kirchen und Pensionskassen in Bedrängnis. Sie sollen dort investiert haben, berichtet die Süddeutsche Zeitung. Demnach droht rund 50 Direktinvestoren ein Totalverlust. Zuvor hatten dort auch Krankenkassen und Ärztevereinigungen investiert und Geld verloren. An der Wurster Nordseeküste ist ein mit Schulkindern besetzter Linienbus mit einem Traktor zusammengestoßen. Ein Kind wurde leicht verletzt, weitere erlitten einen Schock. Auch beide Fahrer wurden leicht verletzt. Laut Polizei wollte der Busfahrer den Trecker überholen, als dieser zum Linksabbiegen ansetzte. Prinz Harry und Meghan kehren offenbar nach Großbritannien zurück. Bis Ende des Monats will die Familie Kalifornien verlassen und sich außerhalb Londons niederlassen, berichten britische Medien. König Charles soll von den Plänen erst vergangenen Sonntag erfahren haben. Offizielle Aufgaben übernehmen Harry und Meghan weiterhin nicht. 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
7: Besser ankommen mit dem besten Verkehrsservice um 7:02. A28 Oldenburg Richtung Bremen. Die Ein- und Ausfahrt Ganderke See Ost ist gesperrt wegen einer Baustelle. Das dauert noch bis Anfang September. Da müsst ihr euch also ein bisschen länger drauf einstellen. A29 Wilhelmshaven Richtung Oldenburg. Zwischen dem Kreuz Oldenburg Nord und der Überleitung zur A293 in Richtung Oldenburg West ist die Ausfahrt gesperrt. Das dauert noch bis morgen 13 Uhr. Eine Umleitung ist für euch ausgeschildert. A293 Oldenburg West Richtung Oldenburg Nord. Zwischen dem Kreuz Oldenburg Nord und der Übergang zur B211. 1 Kilometer Stau. Hier müsst ihr gerade 6 Minuten mehr einplanen.
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7: Blitzer stehen in Großheide in der Westerwieke, Fahrt Richtung Moorhusen. Da ist 70 erlaubt. Vielen Dank an Maike fürs Bescheid sagen. Weitere Blitzer in Oldenburg im Herrenweg, 30. In Westerstede in der Ammerlandallee, 50. In Wickboldsburg in der Ekelser Straße, hier gilt auch Tempo 50. Und noch ein Blitzer steht in Würdum in der Marienhafer Straße. Hier solltet ihr auch nicht schneller als 50 fahren. Stausblitzerstörungen könnt ihr gerne an die Nordseewelle Hotline melden. 04931 97 3000.
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7: Die nächste Fähre von Norddeich nach Norderney fährt 8:00. Gute Fahrt euch.
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7: Ich wünsche euch einen wunderschönen guten Morgen. Am Samstag, also übermorgen, ist ein Bikertreffen in Halle-Siehl. Und viele von euch kennen das mit Sicherheit schon. Und alles darüber hört ihr nochmal nach 2 Songs. Robbie Williams mit Rock DJ habe ich für euch in der Nordseewelle Playlist. Und das ist jetzt Lenny Kravitz mit Human. Guten Morgen und einen schönen Start in diesen Donnerstag wünsche ich euch.

Robbie Williams mit Rock DJ für euch um 10 nach 7 in der Nordseewelle Morning Show. Ich bin Lisa, guten Morgen. Wenn ihr am Samstag rund um Halle-Sihl unterwegs seid und plötzlich eine mega lange Motorradkolonne an euch vorbeifährt, ist klar, in Halle-Sihl ist wieder Bikertreffen. 1000 Wikinger und mehr geht in die mittlerweile 18. Runde. Hunderte Biker werden an unserer Nordseeküste erwartet und sorgen für ordentlich Lautstärke. Los geht's so richtig mit der gemeinsamen Ausfahrt um 14 Uhr durch den Landkreis Wittmund. Die Tour ist 60 Kilometer lang und führt unter anderem durch Burhafe und Leerhafe. Aber keine Sorge, wenn ihr da am Samstag auch durch müsst, Staus soll's durch das Bikertreffen nicht geben. Und für alle Motorradfans wird Halle-Sihl am Samstag zum Treffpunkt an der Nordseeküste, um bei 1000 Wikinger und mehr dabei

um 7:18 Uhr in der Nordseewelle Morning Show. Guten Morgen. Ich hoffe, ihr seid gerade nicht mehr am Träumen, sondern schon hellwach. Das Wetter ist heute Morgen in Ordnung. Es ist zwar grau, aber immerhin trocken. Regenschauer kommen erst heute Nachmittag wieder auf uns zu. Geblitzt wird in Großheide in der Straße Westerwieke Richtung Moorhusen im 70er-Bereich. Vielen Dank an Maike und auch an Balu fürs Bescheid sagen. Wenn ihr noch was gesehen habt, dann meldet es bitte auch gerne an die Nordseewelle Hotline. 04931 97 3000. Ich habe jetzt den neuen Song von Martin Garrix und Ed Sheeran für euch. Repeated. Der geht richtig ins Ohr.

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13: Heute Morgen bleibt es trocken bei uns im Nordwesten. Am Nachmittag zieht eine Regenfront auf uns zu. Stellenweise sind dann auch Gewitter dabei. Dazu ist es heute etwas windig und wieder kühl. Maximal 19 Grad sind drin. Im Moment messen wir 14 Grad in Nennendorf, 15 im Vetterwader Grunden, in Bad Zwischenahn und in Delmenhorst und 16 Grad sind es auf Norderney. Der Nordseewelle 3-Tage-Trend. Morgen erst ein Sonne-Wolken-Mix, am Nachmittag wieder Regen. Samstag und Sonntag auch eine Mischung aus Sonne, Wolken und Regen. Und an allen 3 Tagen liegt die Tagestop-Temperatur bei 18 Grad. Und das nächste Niedrigwasser vor Wangerooge haben wir um 11.37 Uhr.
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14: Ich bin Jana Klonikowski. Schönen guten Morgen. Die Kripo Aurich kann sich nach monatelangen Ermittlungen über einen Schlag gegen eine Einbrecherbande freuen. Der 39-jährige Hauptverdächtige wurde in den Niederlanden gefasst und sitzt dort in Auslieferungshaft. 2 weitere Verdächtige konnten auch ermittelt werden. Auf das Konto der Bande, die extra aus Chile für die Diebestouren angereist sein soll, gehen demnach rund 50 Einbrüche im vorigen Winter. Die meisten davon in den Landkreisen Aurich und Wittmund. Die Warnstreiks der Hafenarbeiter zeigen offenbar Wirkung. Der Zentralverband der deutschen Seehafenbetriebe hat für Anfang nächster Woche neue Verhandlungen mit der Gewerkschaft Verdi angekündigt. Die Streiks in Bremerhaven, Wilhelmshaven, Bremen, Hamburg,

0: Linienbus mit einem Trecker zusammengestoßen. Ein Kind wurde leicht verletzt, weitere erlitten einen Schock. Auch beide Fahrer wurden leicht verletzt. Laut Polizei wollte der Busfahrer den Trecker überholen, als der zum Linksabbiegen ansetzte. Ungewöhnlicher Anblick über der Nordsee bei Norderney. Dort sind offenbar gestern zwei Tornados übers Meer gezogen. Diese sogenannten Wasserhosen sind auf mehreren Fotos und Videos zu sehen. Über mögliche Schäden ist nichts bekannt. 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
3: Besser ankommen mit dem besten Verkehrsservice um 7.31 Uhr. A28 Oldenburg Richtung Bremen. Die Ein- und Ausfahrt Gandekesee Ost ist gesperrt wegen einer Baustelle. A29 Wilhelmshaven Richtung Oldenburg. Kreuz Oldenburg Nord. Bei der Überleitung zur A293 Richtung Oldenburg West ist die Ausfahrt gesperrt wegen Fahrbahnerneuerung. Das dauert bis morgen Mittag. A293 Oldenburg West Richtung Oldenburg Nord. Zwischen dem Kreuz Oldenburg Nord und dem Übergang zur B211 1 Kilometer Stau. 8 Minuten müsst ihr hier gerade mehr einplanen. B211 zwischen Niederhörn und Loi ist es voller. 8 Minuten plus.
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3: Es wird geblitzt in Großheide in der Straße Westerwieke Richtung Morhusen im 70er-Bereich. In Oldenburg im Herrenweg. In Sillenstede in der Mühlenstraße Höhe Industriepark Richtung Sengwaden 60 erlaubt. Weitere Blitzer in Westerstede in der Ammerlandallee. In Wigboldsbohr in der Ekelser Straße und in Wirdum in der Marienhafer Straße. Staus, Blitzerstörungen könnt ihr gerne an die Nordseewelle Hotline melden. 04931 97 3000.
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3: Die nächste Fähre von Benserseel nach Langeoog fährt um 8:30. Gute Fahrt euch.
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3: Ich wünsche euch einen wunderschönen guten Morgen und einen Happy Donnerstag. Und wenn ihr auf Gruseln steht, dann habe ich jetzt was ganz Schauderhaftes für euch. Und zwar den neuen Insidious-Film. Insidious 6 kommt heute ins Kino. Ja, und wenn ihr das liebt, dann könnt ihr da gerne hingehen, sogar auf unsere Kosten. Aber ich stelle euch den Film erstmal vor nach Tom Gregory mit Small Steps. Und das ist jetzt Alvaro Soler für euch zusammen mit Topic. Die bringen Sommermusik zu uns in den Nordwesten. Solo Paradis.
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0: Tom Gregory. Small Steps hier in der Nordsee Welle Morning Show. Ich bin Lisa, guten Morgen. Wenn ihr in Filmen auf Horror, Dämonen und Erschreckern steht, dann ist der neue Insidious-Film perfekt für euch. Der 6. Teil, Insidious Out of the Further, startet heute im Kino und ich habe mir schon in die Hose gemacht, als ich mir nur den Trailer angesehen habe. Boah, die junge Mutter Gemma lebt mit ihrer kleinen Tochter zusammen, aber irgendwas ist komisch.
1: Seit ihrer Geburt waren wir immer nur zu zweit.
2: Hi.
3: Hi.
1: Wir waren glücklich. Schlaf schön. Bis bei mir diese Träume anfingen. Ich mache meiner Tochter Angst.
0: Gemma besitzt eine besondere Fähigkeit.
4: Das sind keine Träume, Gemma. Du hast eine seltene Gabe. Die Fähigkeit, dich frei zu bewegen. Zwischen der hiesigen und der nächsten Welt. Aber du kannst doch etwas bisher Unmögliches. Dämonen in die Menschenwelt zurückbringen. Für immer.
0: Für mich viel zu gruselig, aber wenn das euer Ding ist, dann schnappt euch Tickets fürs Kino in Emden oder Wilhelmshaven. Die gibt's jetzt an der Nordsee Welle Hotline 04931 97 3000.

And Sync. Here we go. Um 7.47 Uhr jetzt genau in der Nordseewelle Morning Show. Ich wünsche euch einen wunderschönen guten Morgen. Jetzt gerade ist es noch trocken, aber heute Nachmittag müssen wir auch wieder mit Regen rechnen bei uns im Nordwesten. Und geblitzt wird in Sillenstede in der Mühlenstraße in Höhe des Industrieparks Richtung Sengwarden. Hier ist 60 erlaubt. Wenn ihr sonst noch was gesehen habt, dann meldet es gern an die Nordseewelle Hotline 04931 97 3000. Samba habe ich jetzt für euch mit 12 to 12 und ich hoffe, ihr startet entspannt und gut gelaunt in diesen Donnerstag. Guten

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11: Grau, aber trocken. Heute Nachmittag Schauer und stellenweise auch Gewitter. Etwas windig ist es heute und 19 Grad sind höchstens drin. Aktuell 15 Grad in der Krummhörn, in Obenstrohe, in Oldenburg-Rheinbrück und in Bremen-Huchting. 16 Grad sind es auf Jüst. Der Nordseewelle 3-Tage-Trend. Morgen ersten Sonne-Wolken-Mix, am Nachmittag wieder Regen. Samstag und Sonntag genauso gemischt, bei maximal 18 Grad an allen 3 Tagen. Und das nächste Niedrigwasser vor Wilhelmshaven haben wir um 20 nach 12.
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12: Ich bin Holger Dilk. Schönen guten Morgen. Über Teile Deutschlands sind in den vergangenen Stunden heftige Unwetter gezogen. Betroffen war vor allem die Mitte. Philipp Rösler.
13: Besonders heftig hat ein Sturm westlich von Koblenz gewütet. Eine 58-Jährige wurde dort von einem Baum erschlagen. Eine zweite Frau ist schwer verletzt. In Fürstenwalde bei Berlin hat sogar ein Tornado gewütet und Dächer abgedeckt sowie Bäume umgeworfen. Auch in Hessen, im Süden von Thüringen und in Unterfranken gab es viele Einsätze wegen vollgelaufener Keller, Sturmschäden und Stromausfällen.
12: Die Bundesregierung berät kommende Woche über besseren Schutz vor Hitze und Klimafolgen. Anlass ist ein Aktionsplan der SPD-geführten Ministerien. Lisa Schwarzkopf.
14: Das Thema steht bei der Kabinettsklausur auf Schloss Neuhardenberg in Brandenburg auf der Tagesordnung. Mehrere Ministerien wollen dort ihre Vorschläge vorstellen. Ob es auch Beschlüsse gibt, ist noch offen. Die SPD will Klimaanpassung und Naturschutz im Grundgesetz verankern. So könnte der Bund Länder und Kommunen leichter unterstützen. In der Union gibt es dazu aber noch Vorbehalte.
12: Verbraucherschützer raten Gaskunden, jetzt ihren Vertrag zu prüfen und Preise zu vergleichen, vor allem für Haushalte. In der Grundversorgung lohnt sich ein Blick in die Verträge, sagte Verbraucherzentralenchefin Popp der Rheinischen Post. Sie rechnet mit steigenden Gaspreisen im Winter. Der Hackerangriff auf die Berliner Landesbehörden sorgt weiter für Probleme. Möglicherweise kann das Wohngeld an zehntausende Menschen nicht pünktlich ausgezahlt werden. Auch die Verkehrsverwaltung ist weiter vom Internet abgeklemmt. Wer hinter der Cyberattacke steckt, ist bislang unklar. Nach 10 Jahren Bauzeit und einigen Hindernissen ist gestern das Spezialschiff Osterriff im neuen Heimathafen Wilhelmshaven feierlich getauft worden. Das Baggerschiff soll künftig die Fahrrinnen in Jade, Weser und Elbe ausheben. Die Osterriff sollte eigentlich mal 95 Millionen Euro kosten, am Ende wurden es jetzt aber über 140 Millionen. Prinz Harry und Meghan kehren offenbar nach Großbritannien zurück. Bis Ende des Monats will die Familie Kalifornien verlassen und sich außerhalb Londons niederlassen, berichten britische Medien. König Charles soll von den Plänen erst vergangenen Sonntag erfahren haben. Offizielle Aufgaben übernehmen Harry und Meghan weiterhin nicht. 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
11: Besser ankommen mit dem besten Verkehrsservice um 8:03. A28 Oldenburg Richtung Bremen. Die Ein- und Ausfahrt Ganderkesee Ost ist gesperrt wegen einer Baustelle. A29 Alhorner Heide Richtung Wilhelmshaven. Zwischen dem Kreuz Oldenburg Ost und Oldenburg Hafen 1 Kilometer Stau, 5 Minuten plus. A29 Wilhelmshaven Richtung Oldenburg. Zwischen dem Kreuz Oldenburg Nord und der A293 Richtung Oldenburg West, da ist die Ausfahrt gesperrt wegen Fahrbahnerneuerung. Das dauert bis morgen Mittag um 13 Uhr. A293 Oldenburg West Richtung Oldenburg Nord. Zwischen dem Kreuz Oldenburg Nord und dem Übergang zur B211 1 Kilometer Stau. Hier müsst ihr gerade eine Viertelstunde mehr einplanen. B72 zwischen Georgsheil und Aurich ist es voller. 11 Minuten kommen gerade oben drauf.
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11: Es wird geblitzt in Großheide in der Straße Westerweg Richtung Moorhusen im 70er-Bereich. In Oldenburg im Herrenweg 30. In Sillenstede in der Mühlenstraße in Höhe des Industrieparks in Richtung Sengwaden 60 erlaubt. Weitere Blitzer in Westerstede in der Ammerlandallee. In Wigboldsbur in der Ekelser Straße und in Wirdum in der Marienhafer Straße. Danke auch nochmal an Mirko fürs Bescheid sagen. Stausblitzerstörungen könnt ihr gerne melden, telefonisch oder per WhatsApp an die Nordseewelle Hotline 04931 97 3000.
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11: Die nächste Fähre von Norddeich nach Jüst fährt 12:30 mit dem Töverland Express. Gute Fahrt euch.
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11: Guten Morgen und Happy Donnerstag. Wir starten ganz entspannt in diesen Tag hier mit Nordseewelle und mit dem ganzen Nordwesten. Lady Gaga habe ich für euch mit Paparazzi. Und das ist Baby Rexha mit der Neuauflage von Faithless Insomnia. Das ist New Religion für euch. 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

Paparazzi hier in der Nordseewelle Morning Show. 8.11 Uhr haben wir es jetzt. Ich bin Lisa, wünsche euch einen wunderschönen guten Morgen. Als nächstes bekommt ihr von mir Michael Schulte mit Lovesick. Wenn ihr schon mal Hals über Kopf verliebt wart, dann kennt ihr dieses berauschende Gefühl. Michael Schulte singt in seinem Song darüber, dass er so verliebt ist, dass es fast krank macht. Liebeskrank eben. Der Song ist auch auf seinem aktuellen Album Beautiful Reasons und nächstes Jahr geht's dann für ihn auf große Beautiful Reasons Tour. Im Februar macht er damit Halt in Oldenburg. Aber er schaut schon vorher hier bei uns im Nordwesten vorbei. Ende November tritt er mit seiner Sanfte Töne besondere Orte Tour in Hamburg auf. Das liebe ich ja, ne? Das ist so ein Akustikkonzert. Das ist echt schön. Also nicht mehr lang hin und wir können seine Musik live abfeiern. Und bis dahin bekommt ihr Michael Schulte von mir hier bei Nordseewelle. Das ist Lovesick.

Asia mit Always um 8.17 Uhr in der Nordseewelle Morning Show. Ich wünsche euch einen wunderschönen guten Morgen und einen Happy Donnerstag. Heute Morgen ist es noch trocken, aber am Nachmittag erwartet uns wieder Regen und stellenweise auch Gewitter. Es bleibt weiterhin kühl, maximal 19 Grad sind drin und geblitzt wird in Würdum in der Marienhafer Straße. Hier gilt 50. Vielen Dank auch nochmal an Mirko fürs Bescheid sagen. Und wenn ihr noch was gesehen habt, dann meldet es doch auch noch gern an die Nordseewelle Hotline. 04931 97 3000. Ich habe für euch in der Nordseewelle Playlist jetzt Mike Singer mit Cuts Me In Two. Wunderschönen guten Morgen für euch im Nordwesten.

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11: Heute Morgen bleibt es noch trocken bei uns im Nordwesten. Am Nachmittag zieht dann so eine Regenfront auf uns zu. Stellenweise sind dann auch Gewitter dabei. Dazu ist es heute etwas windig und wieder kühl, maximal 19 Grad. Im Moment messen wir 15 Grad in Stedesdorf, in Jever, in Wefelstede und 15 Grad auch in Hamburg-Ottensen. 16 Grad auf Borkum. Der Nordseewelle 3-Tage-Trend. Morgen erst ein Sonne-Wolken-Mix, am Nachmittag aber wieder Regen. Samstag und Sonntag auch eine Mischung aus Sonne, Wolken und Regenschauer. An allen 3 Tagen liegt die Tagestop-Temperatur bei 18 Grad. Und das nächste Niedrigwasser vor Baltrum haben wir um 11:15.
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12: Ich bin Jana Klonikowski. Schönen guten Morgen. Die Kripo Aurich kann sich nach monatelangen Ermittlungen über einen Schlag gegen eine Einzelperson

0: wird insgesamt auf über 100.000 Euro geschätzt. Verletzt wurde niemand. Warum das Feuer ausbrach, ist noch unklar. Nach 10 Jahren Bauzeit und einigen Hindernissen ist gestern das Spezialschiff Osterriff im neuen Heimathafen Wilhelmshaven feierlich getauft worden. Das Baggerschiff soll künftig die Fahrrinnen in Jade, Weser und Elbe ausheben. Die Osterriff sollte eigentlich mal 95 Millionen Euro kosten. Am Ende wurden es jetzt 142 Millionen. Ungewöhnlicher Anblick über der Nordsee bei Norderney. Dort sind offenbar gestern 2 Tornados übers Meer gezogen. Diese sogenannten Wasserhosen sind auf mehreren Fotos und Videos zu sehen. Über mögliche Schäden ist nichts bekannt. 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
3: Besser ankommen mit dem besten Verkehrsservice um 8.32 Uhr. A28 Oldenburg Richtung Bremen. Die Ein- und Ausfahrt Gandacke See Ost ist gesperrt wegen einer Baustelle. A29 Wilhelmshaven Richtung Oldenburg. Zwischen dem Kreuz Oldenburg Nord und der Überleitung zur A293 Richtung Oldenburg West. Da ist die Ausfahrt gesperrt. Das dauert noch bis morgen Mittag um 13 Uhr. A293 Oldenburg West Richtung Oldenburg Nord. Zwischen dem Kreuz Oldenburg Nord und dem Übergang zur B211 ein Kilometer Stau, 10 Minuten müsst ihr gerade mehr einplanen. B72 zwischen Georgsheil und Aurich, dichter Verkehr, 5 Minuten plus.
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3: Blitzer stehen in Großheide in der Straße Westerweke Richtung Moorhusen im 70er-Bereich. In Oldenburg im Herrenweg 30. In Sillenstede in der Mühlenstraße in Höhe des Industrieparks Richtung Sengwaden 60 erlaubt. Weitere Blitzer in Westerstede in der Ammerlandallee, in Wigboldsbohr in der Ekelser Straße und in Würdum in der Marienhafer Straße. Hier solltet ihr nicht schneller als 50 fahren. Wenn ihr noch was gesehen habt, dann meldet's gerne an die Nordseewelle Hotline 04931 97 3000. Ruft durch oder schickt eine WhatsApp-Nachricht.
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3: Die nächste Fähre von Borkum nach Emden fährt um 10:30. Gute Überfahrt.
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3: Vorhin in der guten Nachricht habe ich euch schon verraten, warum das Mistwetter im Moment gut ist für die Umwelt. Und jetzt sprechen wir mal drüber, wie wir denn dieses Schiedwetter nutzen können. Und zwar können wir ganz schön coole Sachen machen. Hört ihr nach Gigi D'Agostino mit L'Amour Toujours. Und Alex Warren habe ich jetzt für euch in der Nordseewelle Playlist mit Fever Dream. Ich wünsche euch einen wunderschönen guten Morgen und einen Happy Donnerstag.

Wetter. Die ganze Woche schon und die Aussichten werden auch nicht besser. Aber wir können trotzdem coole Sachen machen. Ich habe ein paar Ideen gesammelt. In Leer könnt ihr das Miniaturland besuchen. Da könnt ihr euch Ostfriesland in winzig klein anschauen. Sogar Veranstaltungen wie Jahrmärkte und Konzerte werden da abgebildet. Mein persönliches Highlight. In Oldenburg könnt ihr euch die Werke des Künstlers Horst Janssen aus Hamburg anschauen. Im gleichnamigen Horst Janssen Museum. Seine Landschaftsaquarelle finde ich super inspirierend. Wenn ihr euch mehr für Häuser, Schiffe und Häfen interessiert, dann könnt ihr bei dem Wetter im Seelhafenmuseum in Carolinensiel vorbeischauen und da mal wieder so richtig in das Leben der Schifferfamilien eintauchen. Einfach genial. Ja, und zu Hause können wir es uns bei dem Schiedwetter da draußen natürlich auch gemütlich machen. Ja, stimmt. Gemütlich müssen wir es uns echt erstmal machen. Schiedwetter eignet sich nämlich perfekt, um mal wieder die ganze Wohnung aufzuräumen und zu putzen. Ja, aber danach können wir es uns auf der Couch gemütlich machen mit einem guten Buch oder einer neuen Serie. Ich habe jetzt Bruno Mars

Another Night um 8.48 Uhr in der Nordseewelle Morning Show. Guten Morgen, ihr Lieben. Ich hoffe, ihr startet entspannt in diesen Donnerstag. Heute Morgen noch trocken, aber heute Nachmittag erwartet uns wieder Regen und stellenweise dann auch Gewitter. Geblitzt wird heute Morgen unter anderem in Sillenstede in der Mühlenstraße in Höhe des Industrieparks. Fahrtrichtung Sengbaden, hier ist 60 erlaubt. Wenn ihr sonst noch was gesehen habt, dann meldet es gerne an die Nordseewelle Hotline 04931973000. Ihr könnt gerne anrufen oder eine WhatsApp-Nachricht schicken. Hier geht's für euch jetzt weiter mit Miley Cyrus, Flowers. 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
12: Heute Morgen bleibt es noch trocken bei uns im Nordwesten. Am Nachmittag zieht eine Regenfront zu uns und stellenweise sind auch Gewitter dabei. Dazu ist es heute etwas windig und wieder kühl. Maximal 19 Grad sind drin. Aktuell messen wir 15 Grad in Stedesdorf und in Jever, 16 Grad in Wifelstede, in Hamburg-Ottensen und auf Borkum. Der Nordseewelle 3-Tage-Trend. Morgen erstens Sonne-Wolken-Mix, am Nachmittag wieder Regen. Samstag und Sonntag auch eine Mischung aus Sonne, Wolken und Regen und an allen drei Tagen liegt die Tagestop-Temperatur bei 18 Grad. Und das nächste Niedrigwasser vor Bensersiel haben wir um 11.17 Uhr.
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13: Ich bin Holger Dilk. Schönen guten Morgen. Stromausfälle, umgestürzte Bäume, abgedeckte Dächer und vollgelaufene Keller. Über die Mitte Deutschlands sind heftige Unwetter gezogen. In Rheinland-Pfalz wurde eine Frau von einem Baum erschlagen. Ein Tornado hat in Fürstenwalde bei Berlin gewütet und Bäume umgeworfen sowie Dächer abgedeckt, unter anderem bei einer Kita. Auch in Teilen Thüringens, Hessen und Bayerns hatten Feuerwehr und Rettungskräfte alle Hände voll zu tun. Verletzte hat es da aber wohl nicht gegeben. Verbraucherschützer raten, Gaskundenverträge zu checken und Preise zu vergleichen. Hintergrund sind die aktuell geringen Füllstände der Gasspeicher von etwa 50%. Imme Kasten.
5: Ja, vor allem für Haushalte in der Grundversorgung könnte sich ein Blick in die Verträge lohnen. Das sagte Ramona Popp vom Bundesverband der Verbraucherzentralen in der Rheinischen Post. Wegen der hohen Weltmarktpreise wird derzeit nur wenig Gas eingespeichert. Das Bundeswirtschaftsministerium beobachtet die Entwicklung, will aber bisher nicht eingreifen. Die Verbraucherschützer warnen, wenn die Speicher nicht voller werden, dann könnte das die Preise im Winter zusätzlich unter Druck setzen.
13: Die Bundesregierung berät kommende Woche über besseren Schutz von Hitze- und Klimafolgen. Anlass ist ein Aktionsplan der SPD-geführten Ministerien. Bei der Kabinettsklausur stellen mehrere Ministerien Vorschläge vor. Die SPD will Klimaanpassung und Naturschutz ins Grundgesetz schreiben. Die Union hat Vorbehalte. Ein angeschlagener Immobilienfonds bringt offenbar auch Kirchen und Pensionskassen in Bedrängnis. Sie sollen dort investiert haben, berichtet die Süddeutsche Zeitung. Demnach droht rund 50 Direktinvestoren ein Totalverlust. Zuvor hatten dort auch Krankenkassen und Ärztevereinigungen investiert und Geld verloren. In den frühen Morgenstunden ist eine Scheune in Südbruckmeerland in Flammen aufgegangen. Ein Zaun zu einem Nachbargrundstück wurde ebenfalls in Brand gesteckt. Die alarmierten Feuerwehren konnten ein Übergreifen der Flammen auf Nachbargebäude durch die Löscharbeiten verhindern. In der Scheune wurden unter anderem landwirtschaftliche Maschinen zerstört. Der Schaden wird auf mindestens 100.000 Euro beziffert. Prinz Harry und Meghan kehren offenbar nach Großbritannien zurück. Bis Ende des Monats will die Familie Kalifornien verlassen und sich außerhalb Londons niederlassen, berichten britische Medien. König Charles soll von den Plänen erst vergangenen Sonntag erfahren haben. Offizielle Aufgaben übernehmen Harry und Meghan weiterhin nicht. 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
12: Besser ankommen mit dem besten Verkehrsservice um 9:02. A29 Wilhelmshaven Richtung Oldenburg. Zwischen dem Kreuz Oldenburg Nord und der Überleitung zur A293 Richtung Oldenburg West ist die Ausfahrt gesperrt wegen Fahrbahnerneuerungen. Das dauert bis morgen Mittag um 13 Uhr. A29 Oldenburg Richtung Wilhelmshaven. Die Ein- und Ausfahrt Sande wird gesperrt. Gleich ab 10 Uhr bis heute Nachmittag 16 Uhr. Da gibt es eine Tagesbaustelle.
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12: Es wird geblitzt in Großheide in der Straße Westerwieke Richtung Moorhusen, 70 erlaubt. In Oldenburg im Herrenweg. In Sillenstede in der Mühlenstraße in Höhe des Industrieparks Richtung Sengwaden, 60 erlaubt. In Westerstede in der Ammerlandallee, im Wigbolzbo in der Ekelser Straße, in Würdum in der Marienhafer Straße und Nordseewelle-Hörer Henry hat auch noch einen Blitzer für uns. Moin!
14: Hallo, der Henry hier. Ich bin gerade auf der Autobahn 2831 unterwegs, auf der Abfahrt Leer Richtung Groningen. In der 60er-Zone haben die einen Blitzer aufgebaut.
12: Ich danke dir fürs Bescheid sagen und wenn ihr noch was gesehen habt, dann meldet's gerne an die Nordseewelle-Hotline. 04931 97 3000.
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12: Die nächste Fähre von Neuharlinger Seel nach Spiekeroog fährt um 16:45. Gute Überfahrt.
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12: Ja, und habt ihr das gehört schon? Fischerhude könnte das schönste Dorf Deutschlands werden. Oh mein Gott. Fischerhude, das ist so ein Künstlerdorf bei Bremen, ist in der Endauswahl zum Travel Book Award des Jahres. Das ist so wahnsinnig cool. Und wir wollen natürlich unseren Nordwesten für diesen Award unterstützen. Also Fischerhude soll der doch bitte bekommen. Mehr darüber hört ihr jetzt nach 2 Songs nochmal von mir. Und dann müsst ihr bitte alle ganz fleißig für Fischerhude abstimmen. Mehr darüber nach Ray Garvey mit Is It Love und das ist jetzt Coldplay für euch mit We Pray. Guten Morgen und einen schönen Donnerstag wünsche ich euch.

Dresden hat so viele schöne Dörfer, vielleicht ja sogar das schönste in ganz Deutschland. Ihr hört die Nordseewelle Morning Show mit Lisa und wir haben unsere Wahl eigentlich schon getroffen. Natürlich ist das Fischerhude und das ist nicht zu toppen. Das Künstlerdorf bei Bremen ist in der Endauswahl zum Travel Book Award 2026 und das völlig zu Recht. Also allein die Reetdächer, die Kopfsteinpflasterstraßen und die Lage an der Wümme, es ist einfach herrlich da. Ich bin da so gerne, nur leider viel zu selten. Im Finale muss sich Fischerhude gegen 4 andere Dörfer durchsetzen. Nieblum aus Föhr, Schmilka am Elbsandsteingebirge, Tüchersfeld in der Fränkischen Schweiz und Dörrenbach in der Pfalz. Aber wir sagen, ihr habt alle keine Chance gegen Fischerhude. Der Nordwesten hält nämlich zusammen. Abstimmen könnt ihr unter travelbook.de und der Sieger wird dann am 22. September gekürt. Und mein Appell hier an euch, wählt bitte alle ganz fleißig Fischerhude.

um 9.18 Uhr in der Nordseewelle Morning Show. Ich wünsche euch einen wunderschönen guten Morgen. Heute Morgen ist es zwar noch trocken, aber ihr müsst euch bitte trotzdem die Regenjacke überziehen, denn heute Nachmittag kommt wieder einiges an Regen runter bei uns im Nordwesten. Und Nordseewelle-Hörer Henry hat einen Blitzer für uns. Moin! Das war nicht der Blitzer, den reiche ich gleich nach. Guten Morgen zusammen!

0: Guetta mit Save Me Tonight hier in der Nordseewelle Morning Show. Guten Morgen zusammen. Nordseewelle-Hörer Henry hat einen Blitzer für uns. Moin.
1: Hallo, der Henry hier. Ich bin gerade auf der Autobahn 2831 unterwegs, auf der Abfahrt Leer Richtung Groningen. In der 60er-Zone haben die einen Blitzer aufgebaut.
0: Ich danke dir fürs Bescheid sagen. Wenn ihr noch was gesehen habt, könnt ihr euch auch an die Nordseewelle-Hotline melden. 04931 97 3000. Das sind jetzt die Imagine Dragons für euch mit It's Time. Guten Morgen.

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14: Heute Morgen trocken bei uns im Nordwesten. Am Nachmittag Regen und es bleibt heute kühl. 19 Grad sind höchstens drin. Im Moment 16 in Halbemond, in Jade und in Oldenburg-Hahrentor. 16 Grad auch in Lemberda und auf Wangerooge. Der Nordseewelle 3-Tage-Trend. Morgen erstens Sonne-Wolken-Mix. Am Nachmittag wieder Regen. Samstag und Sonntag komplett durchgemischt, alles mit dabei. Und an allen 3 Tagen liegt die Tagestopptemperatur bei 18 Grad. Es bleibt also eher so ein bisschen herbstlich. Und das nächste Niedrigwasser vor Dornumersiel haben wir um 11.18 Uhr.
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15: Ich bin Jana Klonikowski. Schönen guten Tag. Die Kripo Aurich kann sich nach monatelangen Ermittlungen über einen Schlag gegen eine Einbrecherbande freuen. Der 39-jährige Hauptverdächtige wurde in den Niederlanden gefasst und sitzt dort in Auslieferungshaft. 2 weitere Verdächtige konnten auch ermittelt werden. Auf das Konto der Bande, die extra aus Chile für die Diebestouren angereist sein soll, gehen demnach rund 50 Einbrüche im vorigen Winter. Die meisten davon in den Landkreisen Aurich und Wittmund. In Südbrookmarland ist in der Nacht eine Scheune komplett abgebrannt. Die Feuerwehr konnte verhindern, dass die Flammen auf Wohngebäude in der Nähe übergriffen. Nur ein Zaun wurde ebenfalls durch das Feuer zerstört. Der Schaden wird insgesamt auf über 100.000 Euro geschätzt. Verletzt wurde niemand. Warum das Feuer ausbrach, ist noch unklar. Die Warnstreiks der Hafenarbeiter zeigen offenbar Wirkung. Der Zentralverband der deutschen Seehafenbetriebe hat für Anfang nächster Woche neue Verhandlungen mit der Gewerkschaft Verdi angekündigt. Die Streiks in Bremerhaven, Wilhelmshaven, Bremen, Hamburg, Emden und Brake hatten den Warenumschlag zuletzt spürbar verzögert. Nach 10 Jahren Bauzeit und einigen Hindernissen ist gestern das Spezialschiff Osterriff im neuen Heimathafen Wilhelmshaven feierlich getauft worden. Das Baggerschiff soll künftig die Fahrrinnen in Jade, Weser und Elbe ausheben. Die Osterriff sollte eigentlich mal 95 Millionen Euro kosten. Am Ende wurden es jetzt 142 Millionen. 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
1: Es wird geblitzt auf der A28, A31, Abfahrt leer Richtung Groningen im 60er-Bereich. In Großheide in der Straße Westerwieke Richtung Mauhusen 70. In Logabirum in der Logabirumer Straße im 30er-Bereich. Zwischen Ludwigsdorf und Schirum in der Straße Ostende 50 erlaubt. In Oldenburg im Herrenweg. In Sillenstede in der Mühlenstraße in Höhe des Industrieparks Richtung Sengwaden 60 erlaubt. In Westerstede in der Ammerlandallee. In Wiegboldsbur in der Ekelser Straße und in Wirdum in der Marienhaferstraße. Stausblitzestörungen könnt ihr gerne melden, telefonisch oder per WhatsApp an die Nordseewelle Hotline 04931 97 3000.
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1: Die nächste Fähre von Baltrum nach Nesmasil fährt um 20:15. Gute Fahrt euch.
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1: Und ich habe für euch in der Nordseewelle Playlist jetzt Olivia Rodrigo mit ihrem ersten richtigen Love-Song. Sonst macht sie ja immer ganz gerne Heartbreak-Songs. Das ist Drop Dead für euch und für euren Start in den Donnerstag. Guten Morgen, ihr Lieben.

0: Guten Morgen, ihr Lieben. Hier ist die 19 Welle Morning Show und ich habe euch heute schon von dem neuen Horrorfilm Insidious Out of the Further erzählt. Ja, das überschreitet meine Gruselgrenze auf jeden Fall komplett. Zum Glück starten heute auch Filme mit weniger Erschreckern auf der großen Leinwand. Unser Kinomann Thomas stellt sie uns vor.
1: Du wirst nach Südamerika reisen für eine Kreuzfahrt.
2: In der französischen Komödie Masopilami soll Zooarbeiter David ein Paket aus Südamerika abholen für seinen Chef. Und das hat es in sich.
3: Was ist das? Das Masopilami.
2: Das hyperaktive Wesen mit XXL-Schwanz sorgt für eine chaotische Reise. Weil es sehr viel wert ist, sind auch Kriminelle an Bord.
4: Wir sind auf der Suche nach einem Tier. Gelb, mit schwarzen Punkten. Jeder, der Informationen zu diesem Tier hat, hebt die Hand.
2: Masopilami ist eine beliebte Comicfigur in Frankreich. Die derbe Familienkomödie ist dort der Sommerhit im Kino.
4: Schnappt euch das Vieh.
5: Ich würde gern mit dir nach Italien wandern.
3: Ja. Wenn du mir die richtigen Schuhe besorgst.
2: Spaziergang nach Syrakus erzählt die Geschichte von Paul. Dessen größter Traum ist es, die DDR einmal zu verlassen, um nach Sizilien zu reisen. Jahrelang bereitet er sich vor.
5: Paul Gompels, Rostock. Ich will segeln lernen. Jetzt.
2: Schließlich flüchtet Paul Ende der 80er über die Ostsee und Dänemark, was in der DDR eine schwere Straftat ist.
5: Sollte mein Grenzdurchbruch gelingen, so bitte ich Ihre Behörde nachträglich, meinen Verzweiflungsschritt zu legalisieren.
2: Spaziergang nach Syrakus handelt von Fernweh und Rebellion.
5: Zu Hause ist immer am schönsten.
6: Zu Hause ist

Masterboy mit Land of Dreaming um 9.46 Uhr hier in der Nordseewelle Morning Show. Guten Morgen, ihr Lieben. Heute Morgen grau und kühl, heute Nachmittag auch wieder Regen. Geblitzt wird in Logabirum, in der Logabirumer Straße im 30er Bereich. Danke an Tatjana fürs Bescheid sagen. Wenn ihr noch was gesehen habt, sagt auch gerne an der Nordseewelle Hotline Bescheid. 04931 97 3000. Ich bin Lisa und für heute raus. Wir hören uns morgen früh wieder ab 6 in der Nordseewelle Morning Show. Macht's gut, ihr Lieben. Das ist Kamrad für euch mit Friends.

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16: Heute haben wir einen Mix aus Sonne und Wolken. Gegen Nachmittag kann es dann gewittern bei 19 Grad. Aktuell messen wir 15 Grad in Virl, in Schortens auf Norderney und in Budjadingen. Und 16 Grad messen wir in Apen. Der Nordseewelle 3-Tage-Trend. Für die nächsten Tage sieht es eigentlich recht ähnlich aus bei uns im Nordwesten. Mit Höchsttemperaturen um die 18 Grad und einem Mix aus Sonne und Wolken. Morgen sind dann Schauer am Nachmittag möglich. Samstag regnet es über den ganzen Tag verteilt. Und am Sonntag, da haben wir dann leichte Schauer am Nachmittag. Das nächste Niedrigwasser vor Baltrum ist um 11.16 Uhr.
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17: Ich bin Holger Dilk. Schönen guten Tag. Umgestürzte Bäume, abgedeckte Dächer, vollgelaufene Keller. Über Teile Deutschlands sind heftige Unwetter hinweggezogen. In Rheinland-Pfalz wurde eine Frau von einem Baum erschlagen. Ein Tornado hat in Fürstenwalde bei Berlin gewütet. Matthias Gerdig von der Feuerwehr sagte bei NTV.
18: Die Bäume kreuz die quer gelegt, etliche Autos beschädigt. Ja, und natürlich auch eine Kita komplett um das Dach abgedeckt. Tornado in Fürstenwalde wirklich nicht alltäglich.
17: Auch in Teilen Thüringens, Hessens und Bayerns hatten Feuerwehr und Rettungskräfte alle Hände voll zu tun. Verletzte hat es da aber wohl nicht gegeben. Die Bundesregierung berät kommende Woche über besseren Schutz vor Hitze- und Klimafolgen. Anlass ist ein Aktionsplan der SPD-geführten Ministerien. Lisa Schwarzkopf.
3: Das Thema steht bei der Kabinettsklausur auf Schloss Neuhardenberg in Brandenburg auf der Tagesordnung. Mehrere Ministerien wollen dort ihre Vorschläge vorstellen. Ob es auch Beschlüsse gibt, ist noch offen. Die SPD will Klimaanpassung und Naturschutz im Grundgesetz verankern. So könnte der Bund Länder und Kommunen leichter unterstützen. In der Union gibt es dazu aber noch Vorbehalte.
17: Wer mit Gas heizt, sollte jetzt seinen Vertrag prüfen und Preise vergleichen. Dazu rät die Verbraucherzentrale Chefin Popp in der Rheinischen Post. Grund sind die niedrigen Gasspeicherstände. Wegen hoher Weltmarktpreise wird derzeit kaum Gas eingespeichert. Das könnte im Winter die Preise steigen lassen. Die Schere zwischen Arm und Reich ist in Deutschland in den vergangenen 15 Jahren etwas kleiner geworden. Das zeigt eine Untersuchung des Instituts der deutschen Wirtschaft, schreibt die Süddeutsche Zeitung. Ein Grund: die Löhne sind stärker gestiegen als die Lebenshaltungskosten. Ungewöhnlicher Anblick über der Nordsee bei Norderney. Dort sind gestern offenbar zwei Wirbelwinde übers Meer gezogen. Diese sogenannten Wasserhosen sind auf mehreren Fotos und Videos zu sehen. Über mögliche Schäden ist nichts bekannt. Der Hackerangriff auf die Berliner Landesbehörden sorgt weiter für Probleme. Möglicherweise kann das Wohngeld an zehntausende Menschen nicht pünktlich ausgezahlt werden. Auch die Verkehrsverwaltung ist weiter vom Internet abgeklemmt. Wer hinter der Cyberattacke steckt, ist bislang unklar. 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
16: Besser ankommen mit dem besten Verkehrsservice. Die A1 Osnabrück Richtung Bremen zwischen dem Dreieck Sturm Bremen-Arsten. Hier 7 Kilometer Stau, da kommen für euch mindestens 40 Minuten obendrauf. Weiter geht's in der Gegenrichtung. A1 Richtung Osnabrück zwischen Opusen Bremen-Mahndorf und Bremen-Arsten. Hier haben wir 4 Kilometer stockenden Verkehr. Da verliert ihr ungefähr 10 Minuten. Und zuletzt haben wir noch 2 Kilometer Stau auf der A28 Oldenburg Richtung Bremen zwischen Hude und Gernakesee Ost. Hier steht ihr ungefähr 10 Minuten länger.
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16: Es wird geblitzt in Großheide in der Straße Westerwieke Richtung Moorhusen. Hier sind 70 erlaubt. Dann in Oldenburg im Herrenweg. Außerdem stehen sie in Sillenstede in der Mühlenstraße, Höhe des Industrieparks. Außerdem wird geblitzt in Westerstede in der Ammerlandallee. Dann in Wiegboldsbur in der Ekelser Straße. Und zuletzt stehen sie in Würdum in der Marienhafer Straße. Und wenn ihr jetzt noch was habt, Staus, Blitzer, Unfälle oder andere Störungen, dann könnt ihr uns das wie immer sehr gerne melden. Am besten telefonisch oder per WhatsApp an die Nordseewelle Hotline. Das ist die 04931 97 3000.
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16: Die nächste Fähre von Norddeich nach Norderney fährt um 11 Uhr.
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Hab die Mail eben rausgeschickt und sie sollte in so ein paar Tagen bei dir ankommen. Schönen Donnerstagmorgen mit Nordwelle. Ja, ihr habt richtig gehört, in ein paar Tagen erst. Es gibt eine neue Messenger-App, die alles absichtlich langsamer macht und gerade viral geht. Bei Carrier Pitch, also Brieftaube, werden Nachrichten von virtuellen Vögeln überbracht. Diese fliegen mit rund 177 Kilometern pro Stunde und je weiter der Empfänger entfernt ist, desto länger dauert die Nachricht. Auf der Strecke kann der Vogel sogar verloren gehen und somit auch die Nachricht. Klingt völlig sinnlos, aber wie gesagt, die geht gerade viral. Na dann, lasst die Tauben losfliegen. Auf Sommer braucht ihr nicht so lange zu warten. Ihn gibt's jetzt direkt hier bei Nordwelle mit Homewrecker.

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9: Heute wechseln sich Sonne und Wolken ab. Heute Nachmittag, so ab 15 Uhr, kann es dann aber ganz schön gewittern stellenweise bei 19 Grad. Aktuell messen wir 16 Grad in Sande und 17 in Vilsum auf Borkum in Augustfehn und 17 Grad auch in Cuxhaven. Der Nordseewelle 3-Tage-Trend. Für die nächsten Tage ändert sich eigentlich nicht allzu viel bei uns im Nordwesten. Wir haben immer Höchsttemperaturen um die 18 Grad und immer eigentlich einen Mix aus Sonne und Wolken. Morgen haben wir dann Schauer am Nachmittag. Samstag, da regnet es dann über den ganzen Tag verteilt. Und am Sonntag kann es immer mal wieder leicht regnen am Nachmittag. Das nächste Niedrigwasser vor Dornumersiel ist um 11.18 Uhr.
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9: Besser ankommen mit dem besten Verkehrsservice. Die A1 Osnabrück Richtung Bremen zwischen dem Dreieck Sturm Bremen-Asten. Hier 6 Kilometer Stau, da steht ihr also mindestens eine halbe Stunde länger. Dann geht's weiter in der Gegenrichtung A1 Bremen Richtung Osnabrück. Zuallererst Achtung bitte zwischen Groß-Ippenau und Wildeshausen Nord. Da steht gerade ein kaputtes Fahrzeug auf der rechten Spur. Fahrt hier also bitte vorsichtig. Weiter zwischen Opusum Bremen-Mahndorf und Bremen-Asten. Hier 1 Kilometer Stau, da verliert ihr mindestens 5 Minuten. Und zuletzt geht's weiter auf der A28 Oldenburg Richtung Bremen. Zwischen Hude und Gannakesee Ost, hier haben wir momentan 2 Kilometer Stau. Da kommen für euch ungefähr 11 Minuten obendrauf.
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9: Es wird geblitzt auf der A28 in der Abfahrt Leer Richtung Groningen. Dann in Phoenix Richtung Karolinen-Siel. Hier sind 70 erlaubt. Danke, Sibylle, fürs Bescheid sagen. Außerdem stehen Sie in Großheide in der Straße Westerwieke Richtung Moorhusen. Dann in Logabirum in der Logabirumer Straße. Außerdem wird geblitzt zwischen Ludwigsdorf und Schirum in der Straße Ostende. Dann gleich zweimal in Oldenburg, einmal im Herrenweg und der nächste Blitzer, der steht in der Klingenbergstraße. Außerdem wird geblitzt in Sillenstede in der Mühlenstraße, Höhe des Industrieparks, dann in Westerstede in der Ammerlandallee. Die letzten beiden Blitzer stehen einmal in Wiegboldsbur in der Egelser Straße und zuletzt in Wirdum in der Marienhafe.

Donnerstag und damit ist das Wochenende gedanklich schon ein kleines Stück näher gerückt. Vielleicht läuft die Arbeit heute ziemlich locker von der Hand, vielleicht ist noch einiges offen. Egal wie, wir machen euch den Vormittag mit Ray und Where is my Husband hier bei Nordsee Welle ein bisschen angenehmer.

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10: Aktuell haben wir bei uns im Nordwesten einen Mix aus Sonne und Wolken. Dazu ist es trocken heute Nachmittag. Da kann es dann aber ordentlich stellenweise gewittern bei 19 Grad. Aktuell messen wir 16 Grad in Jever und 17 in Hage, auf Baltrum in Edewecht und auch in Bremerhaven. Der Nordseewelle 3-Tage-Trend. Ja, die nächsten Tage, da gibt es eigentlich nicht großartig irgendwelche Änderungen. Wir haben immer Höchsttemperaturen so um die 18 Grad und immer einen Mix aus Sonne und Wolken. Morgen gibt es dann Regen am Nachmittag. Samstag, da regnet es dann über den ganzen Tag verteilt. Und Sonntag, da haben wir leichte Schauer am Nachmittag. Das nächste Niedrigwasser von Neuharlinger Siel ist um 11:30.
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11: Ich bin Holger Dilk. Schönen guten Tag. Immer weniger Azubis sind mit ihrer Ausbildung zufrieden. Wie eine Studie des Deutschen Gewerkschaftsbundes zeigt, sind es nur noch rund 2/3. Am zufriedensten sind Verwaltungsfachangestellte, am unzufriedensten Hotelfachleute. Viele Azubis klagen über Überstunden und dass sie oft Aufgaben übernehmen müssen, die nichts mit der eigentlichen Ausbildung zu tun haben. Jeder zweite Lehrling fühlt sich zudem psychisch belastet, vor allem wenn Ausbilder kaum erreichbar sind. Über Teile Deutschlands sind in den vergangenen Stunden heftige Unwetter gezogen. Betroffen war vor allem die Mitte. Philipp Rösler.
12: Besonders heftig hat ein Sturm westlich von Koblenz gewütet. Eine 58-Jährige wurde dort von einem Baum erschlagen. Eine zweite Frau ist schwer verletzt. In Fürstenwalde bei Berlin hat sogar ein Tornado gewütet und Dächer abgedeckt sowie Bäume umgeworfen. Auch in Hessen, im Süden von Thüringen und in Unterfranken gab es viele Einsätze wegen vollgelaufener Keller, Sturmschäden und Stromausfällen.
11: Dieser Sommer hat in Deutschland schon rund 14.000 Hitzetote gefordert, das schätzt das RKI. Die meisten Opfer gab es während der Rekordhitze Ende Juni. Betroffen sind vor allem ältere Menschen über 75. Meist mit Vorerkrankungen, denn die Hitze allein führt selten zum Tod. 56 Jahre nach einem Brandanschlag auf ein jüdisches Altersheim in München ist der mutmaßliche Täter identifiziert. Es handelt sich um einen vor 6 Jahren gestorbenen Rechtsextremisten. Bei dem Anschlag 1970 waren 7 Menschen getötet worden, die den Holocaust überlebt hatten. In den frühen Morgenstunden ist eine Scheune in Südbruckmeerland in Flammen aufgegangen. Ein Zaun zu einem Nachbargrundstück wurde ebenfalls in Brand gesteckt. Die alarmierten Feuerwehren konnten ein Übergreifen der Flammen auf Nachbargebäude durch die Löscharbeiten verhindern. In der Scheune wurden unter anderem landwirtschaftliche Maschinen zerstört. Der Schaden wird auf mindestens 100.000 Euro beziffert. Innerhalb weniger Tage ist der Lotto-Jackpot zum zweiten Mal geknackt worden. Drei Tipper hatten die richtigen Zahlen angekreuzt und damit insgesamt 50 Millionen Euro gewonnen. Ein Lottoschein wurde in Hessen abgegeben, die anderen in Niedersachsen. 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
10: Besser ankommen mit dem besten Verkehrsservice. Die A1 Osnabrück Richtung Bremen zwischen dem Dreieck Stur und Bremen-Arsten. Hier 7 Kilometer Stau, da steht ihr mindestens 40 Minuten länger. Weiter geht's in der Gegenrichtung. A1 Bremen Richtung Osnabrück zwischen Groß-Ippenau und Wildeshausen Nord. Da steht momentan ein kaputtes Fahrzeug auf der rechten Spur. Fahrt ihr also bitte vorsichtig. Und weiter zwischen Opusen Bremen-Mahndorf und Bremen-Arsten. Hier haben wir 4 Kilometer stockenden Verkehr. Da kommen für euch mindestens 10 Minuten obendrauf. Weiter geht's mit 2 Kilometer Stau auf der A28 Oldenburg Richtung Bremen zwischen Huder und Ganakesee Ost. Da sind es 11 Minuten plus momentan. Und Achtung, zuletzt bitte auf der A31 Meppen Richtung Emden. Zwischen Leer West und Leer Nord, da steht ein kaputter LKW auf dem Standstreifen. Fahrt auch hier also bitte vorsichtig.
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10: Es wird geblitzt auf der A28 in der Abfahrt Leer Richtung Groningen, dann in Phoenix Richtung Carolinensiel. Hier sind 70 erlaubt. Danke, Sibylle, fürs Bescheid sagen. Außerdem stehen Sie in Großheide in der Straße Westerwieke Richtung Moorhusen, dann in Logabirum in der Logabirumer Straße. Außerdem wird geblitzt zwischen Ludwigsdorf und Schirum in der Straße Ostende. Dann gleich zweimal in Oldenburg, einmal im Herrenweg und der nächste Blitzer, der steht in der Klingenbergstraße. Außerdem wird geblitzt in Sillenstede in der Mühlenstraße, Höhe des Industrieparks, dann in Westerstede in der Ammerlandallee. Die letzten beiden Blitzer stehen einmal in Wiegboldsbur in der Egelser Straße und zuletzt in Wirdum in der Marienhafer Straße. Und wenn ihr jetzt noch was habt, Staus, Blitzer, Unfälle oder andere Störungen, dann immer gerne her damit zu uns. Meldet einfach telefonisch oder schickt uns eine WhatsApp-Nachricht an die Nordseewelle Hotline. Das ist die 04931973000.
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10: Die nächste Fähre von Emden nach Borkum fährt um 14 Uhr.
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Einen schönen Vormittag Nordwesten an diesem, sagen wir es mal so, etwas besonderen Donnerstag. Heute ist Ihr Ehrentag. Jupp, heute ist Weltmoskitotag. Nicht nur lästig, sondern auch sehr gefährlich, weil sie so viele Krankheiten übertragen können. Und wer sie wirklich loswerden will, braucht nicht unbedingt chemische Mittel. Ein Ventilator reicht da völlig aus, denn Mücken fliegen schlecht im Luftstrom und können ausgeatmetes CO2 so schlechter orten. Also nur weil die Hitze jetzt vorbei ist, den Ventilator nicht direkt wieder in den Keller bringen. Kommt gut durch den Vormittag jetzt mit Tate McRae bei Nordsee Welle und Greedy.

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11: Aktuell ist es noch ganz schön bedeckt bei uns im Nordwesten. Ab heute Nachmittag, da haben wir dann aber einen Mix aus Sonne und Wolken. Stellenweise kann es aber auch mal gewittern bei 19 Grad. Aktuell messen wir tatsächlich überall 17 Grad. Und zwar in Große Feen, in Zedel, auf Langeoog, in Jedlo und 17 Grad auch in Nordenham. Der Nordseewetter 3-Tage-Trend, ja, zu morgen und auch die nächsten Tage, da ändert sich eigentlich nicht allzu viel. Wir haben immer Höchsttemperaturen so um die 18 Grad und immer mal wieder einen Mix aus Sonne und Wolken. Morgen sind dann leichte Schauer am Nachmittag möglich. Samstag, da regnet es über den ganzen Tag verteilt. Und am Sonntag, da haben wir dann leichten Regen am Nachmittag. Das nächste Hochwasser vor Schillig ist heute Abend um 10 nach 6.
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11: Besser ankommen mit dem besten Verkehrsservice, die A1 Osnabrück Richtung Bremen zwischen dem Dreiecksturm Bremen-Asten. Hier 8 Kilometer Stau, da steht ihr mindestens 40 Minuten länger. Weiter geht's in der Gegenrichtung, A1 Bremen Richtung Osnabrück. Achtung bitte zwischen Groß-Ippenau und Wildeshausen Nord, da steht weiterhin ein kaputtes Fahrzeug auf der rechten Spur. Fahrt hier also bitte vorsichtig. Weiter zwischen Oppusen Bremen-Mahndorf und Bremen-Asten. Hier 4 Kilometer stockender Verkehr, da habt ihr es dann nach 10 Minuten geschafft. Dann geht's weiter auf der A28. Auch hier Achtung zuerst bitte. Oldenburg Richtung Bremen zwischen Hatten und Hude, da sind Gegenstände auf der rechten Spur. Fahrt hier also bitte vorsichtig. Dann weiter zwischen Oldenburg-Harentor und Oldenburg-Marschweg. Hier haben wir einen Kilometer Stau, da kommen für euch ungefähr 10 Minuten dazu. Und weiter zwischen Hude und Gannekesee-Ost, hier 2 Kilometer Stau, da kommen für euch mindestens 12 Minuten dazu. Achtung zuletzt bitte auf der A31 Meppen Richtung Emden zwischen Leer West und Leer Nord. Da steht immer noch ein kaputter LKW auf dem Standstreifen. Fahrt auch hier also weiterhin bitte vorsichtig.
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11: Es wird geblitzt auf der A31 in der Abfahrt Leer Richtung Groningen, dann in Phonix Richtung Karolinsiel. Außerdem stehen Sie in Logabirum in der Logabirumer Straße, hier sind 30 erlaubt. Dann zwischen Ludwigsdorf und Schirum in der Straße Ostende, hier sind 50. Außerdem wird geblitzt gleich zweimal in Oldenburg, einmal im Herrenweg und der zweite Blitzer, der steht in der Klingenbergstraße. Geblitzt wird außerdem noch in Sillenstede in der Mühlenstraße, Höhe Industriepark Richtung Senkwaden. Dann in Westerstede in der Ammerlandallee. Außerdem Problem in Wiegboldsbur in der Ekelser Straße. Geblitzt wird zuletzt in Wilhelmshaven in der Friedenstraße und in Wirdum in der Marienhafer Straße. Und wenn ihr jetzt noch was habt, Staus, Blitzer, Unfälle oder andere Störungen, dann immer gerne her damit zu uns. Am besten telefonisch oder ihr schickt uns einfach eine WhatsApp-Nachricht rein in die Nordseewelle Hotline. Das ist die 04931973000.
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11: Die nächste Fähre von Norddeich nach Jüst mit dem Tyrvaland Express fährt heute Mittag um 12:30.
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Vielleicht ist der erste richtige Hunger schon da und die Gedanken gehen langsam Richtung Mittag. Bis dahin gibt's noch einen kleinen musikalischen Energieschub für alle, die gerade fleißig ihre Donnerstagsschicht durchziehen. Hier ist Nordsewelle bei der Arbeit mit dem Chris und das sind die Jungs von One Republic mit Give Me Something.

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13: Aktuell ist es noch ziemlich grau bei uns im Nordwesten. Das kann sich aber gleich ändern, denn dann haben wir einen Mix aus Sonne und Wolken. Heute Nachmittag, da kann es dann aber auch mal gewittern bei 19 Grad. Aktuell messen wir 17 Grad in Aurich, in Wilhelmshaven und auf Spiekeroog. Und 18 Grad haben wir in Mettchendorf und in Brake. Der Nordseewelle 3-Tage-Trend. Ja, die nächsten Tage sieht es eigentlich recht ähnlich aus bei uns im Nordwesten. Mit Höchsttemperaturen um die 18 Grad und einem Mix aus Sonne und Wolken. Morgen sind dann Schauer am Nachmittag möglich. Samstag, da regnet es über den ganzen Tag verteilt. Und Sonntag, da können die Regenjacken anbleiben, denn da haben wir leichte Schauer am Nachmittag. Das nächste Hochwasser vor Spiekeroog ist um 17.37 Uhr.
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14: Ich bin Holger Dilk. Schönen guten Tag. Zwei von drei Azubis sind mit ihrer Ausbildung zufrieden. Das sind so wenige wie noch nie. Das zeigt der neue Ausbildungsreport des Deutschen Gewerkschaftsbunds. Daniel Baumberg.
15: Am zufriedensten sind Verwaltungsfachangestellte, am unzufriedensten Hotelfachleute. Als große Belastung sehen viele Azubis regelmäßige Überstunden und dass sie oft Aufgaben übernehmen müssen, die nichts mit der Ausbildung zu tun haben. Auch in Sachen mentale Gesundheit läuft es für viele Azubis nicht rund. Etwa jeder Zweite fühlt sich psychisch belastet, vor allem wenn Ausbilder kaum erreichbar sind.
14: Umgestürzte Bäume, abgedeckte Dächer, vollgelaufene Keller. Über Teile Deutschlands sind heftige Unwetter hinweggezogen. In Rheinland-Pfalz wurde eine Frau von einem Baum erschlagen. Ein Tornado hat in Fürstenwalde bei Berlin gewütet. Matthias Gerdig von der Feuerwehr sagte bei NTV:
16: Die Bäume kreuz die quer gelegt, etliche Autos beschädigt. Ja, und natürlich auch eine Kita komplett oben das Dach abgedeckt. Ein Tornado in Fürstenwalde wirklich nicht alltäglich.
14: Auch in Teilen Thüringens, Hessens und Bayerns hatten Feuerwehr und Rettungskräfte alle Hände voll zu tun. Verletzte hat es da aber wohl nicht gegeben. Das RKI schätzt, dass diesen Sommer schon 14.000 Menschen in Deutschland hitzebedingt zu Tode gekommen sind. Hitze führt nur selten allein direkt zum Tod, etwa durch Hitzschläge. Meistens hatten die Hitzetoten Vorerkrankungen wie Herz-Kreislauf-Probleme. Es läuft richtig gut beim Ausbau der Solarenergie. Das gesetzlich festgelegte Ausbauziel für dieses Jahr ist schon jetzt im August erreicht, heißt es vom Bundesverband Solarwirtschaft. Inzwischen sind mehr als 6 Millionen Solarstromanlagen in Deutschland installiert. Ungewöhnlicher Anblick über der Nordsee bei Norderney. Dort sind gestern offenbar 2 Wirbelwinde übers Meer gezogen. Diese sogenannten Wasserhosen sind auf mehreren Fotos und Videos zu sehen. Über mögliche Schäden ist nichts bekannt. Erstmals gibt es in Deutschland E-Autos für unter 20.000 Euro. Das günstigste Modell ist von Dacia, so der ADAC. Aber wenn man Verbrenner und E-Autos anschaut, gibt es gerade nur noch 16 Modelle, die unter der Preisschwelle liegen. Keines davon kommt von einem deutschen Hersteller. 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
13: Besser ankommen mit dem besten Verkehrsservice. Die A1 Osnabrück Richtung Bremen zwischen dem Dreieck Sturm Bremen-Asten. Hier 7 Kilometer Stau, da verliert ihr mindestens eine halbe Stunde. Dann geht's weiter in der Gegenrichtung. A1 Bremen Richtung Osnabrück. Achtung bitte, zwischen Groß-Ippenau und Wildeshausen Nord. Da steht weiterhin ein kaputtes Fahrzeug auf der rechten Spur. Dann weiter zwischen dem Bremer Kreuz und Bremen-Brinkum. Hier 7 Kilometer Stau, da verliert ihr mindestens 20 Minuten. Und weiter zwischen dem Dreieck Sturm Wildeshausen Nord. Hier haben wir 10 Kilometer Stau, da kommen für euch mindestens 40 Minuten obendrauf. Weiter geht's auf der A28 Oldenburg Richtung Bremen. Achtung bitte zwischen Hatten und Hude, da sind Gegenstände auf der rechten Spur. Fahrt hier also ebenfalls bitte vorsichtig. 2 Kilometer Stau haben wir auf der A28 Oldenburg Richtung Bremen. Zwischen Hude und Gannakesee Ost, da sind es 12 Minuten plus. Und Achtung zuletzt erneut bitte auf der A31 Meppen Richtung Emden. Zwischen Leer West und Leer Nord, da steht ein kaputter LKW auf dem Standstreifen. Fahrt auch hier also bitte vorsichtig.
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13: Es wird geblitzt auf der A31 in der Abfahrt Leer Richtung Groningen, dann in Phoenix Richtung Karolinsiel. Außerdem stehen Sie in Logabirum in der Logabirumer Straße, hier sind 30 erlaubt. Dann zwischen Ludwigsdorf und Schirum in der Straße Ostende, hier sind 50. Außerdem wird geblitzt gleich zweimal in Oldenburg, einmal im Herrenweg und der zweite Blitzer, der steht in der Klingenbergstraße. Geblitzt wird außerdem noch in Sillenstede in der Mühlenstraße, Höhe Industriepark Richtung Senkwaden. Dann in Westerstede in der Ammerlandallee. Außerdem in Wiegboldsbur in der Ekelser Straße. Geblitzt wird zuletzt in Wilhelmshaven in der Friedenstraße und in Wirdum in der Marienhafer Straße. Und wenn ihr jetzt noch was habt, Staus, Blitzer, Unfälle oder andere Störungen, dann immer gerne her damit zu uns. Am besten telefonisch oder ihr schickt uns einfach eine WhatsApp-Nachricht rein an die Nordseewelle Hotline. Das ist die 04931 97 3000.
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13: Die nächste Fähre von Nesmasee nach Baltrum fährt um 14:15.
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Mittagspause oder zumindest der Moment, in dem man sich schon mal Gedanken darüber macht. Kurz raus aus der Arbeit, etwas essen, vielleicht frische Luft schnuppern und den Kopf für ein paar Minuten frei bekommen. Danach sieht die zweite Hälfte gleich anders aus und Marc Forster gibt uns mit ein Lied eine ganz besondere Auszeit hier bei Nordsee Welle.

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10: Aktuell ist es bei uns im Nordwesten noch ganz schön bewölkt, aber keine Sorge, die Sonne kommt auch noch hervor, aber heute Nachmittag, da kann es dann ein bisschen gewittern bei 19 Grad. Aktuell messen wir 18 Grad in Varel und auf Norderney und 19 Grad in Norden, Bad Zwischenahn und in Delmenhorst. Der Nordseewelle 3-Tage-Trend. Ja, die nächsten Tage, da ändert sich eigentlich nicht allzu viel. Wir könnten auf jeden Fall unsere Regenjacken rausholen. Wir haben nämlich Höchsttemperaturen um die 18 Grad und immer mal wieder einen Mix aus Sonne und Wolken. Morgen sind dann Schauer am Nachmittag möglich. Da Samstag, da gibt es auch leichte Schauer den ganzen Tag verteilt. Und am Sonntag, da kann es dann mal regnen am Nachmittag. Das nächste Hochwasser vor Wangerooge ist heute Abend um kurz nach 5:30.
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10: Besser ankommen mit dem besten Verkehrsservice. Die A1 Osnabrück Richtung Bremen zwischen dem Dreieck Stur und Bremen-Asten. Hier 7 Kilometer Stau, da steht ihr also mindestens eine halbe Stunde länger. Dann geht's weiter in der Gegenrichtung A1 Richtung Osnabrück. Passt bitte auf zwischen Groß-Ippenau und Wildeshausen Nord. Da steht weiterhin ein kaputtes Fahrzeug auf der rechten Spur. Fahrt ihr also bitte vorsichtig. Dann weiter zwischen dem Dreieck Stur und Wildeshausen Nord. Hier haben wir 10 Kilometer Stau, da steht ihr mindestens 35 Minuten länger. Und weiter zwischen dem Bremer Kreuz und Bremen-Brinkum, hier 7 Kilometer Stau, da verliert ihr ungefähr 20 Minuten. 2 Kilometer Stau haben wir zuletzt auf der A28 Oldenburg Richtung Bremen. Zwischen Hude und Garnekesee Ost, da sind es 12 Minuten plus.
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10: Es wird geblitzt auf der A31 in der Abfahrt Leer Richtung Groningen, dann in Phonix Richtung Karolinsiel. Außerdem stehen Sie in Logabirum in der Logabirumer Straße. Hier sind 30 erlaubt. Dann zwischen Ludwigsdorf und Schirum in der Straße Ostende. Hier sind 50. Außerdem wird geblitzt gleich zweimal in Oldenburg. Einmal im Herrenweg und der zweite Blitzer, der steht in der Klingenbergstraße. Geblitzt wird außerdem noch in Sillenstede in der Mühlenstraße, Höhe Industriepark Richtung Senkwaden. Dann in Westerstede in der Ammerlandallee. Außerdem in Wiegboldsbur in der Ekelser Straße. Geblitzt wird zuletzt in Wilhelmshaven in der Friedenstraße und in Wirdum in der Marienhafer Straße. Und wenn ihr jetzt noch was habt, Staus, Blitzer, Unfälle oder andere Störungen, dann immer gerne her damit zu uns. Am besten telefonisch oder ihr schickt uns einfach eine WhatsApp-Nachricht rein an die Nordseewelle Hotline. Das ist die 04931 97 3000.
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10: Die nächste Fähre von Neuharlinger Siel nach Spiekeroog fährt um 12:45.
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0: Kino Donnerstag mit dem Chris hier bei Nordsee-Welle. Und ich sag's nur mal vorweg, unser Film der Woche ist nur für Leute, die sich gerne gruseln und auch auf Jumpscares stehen.
1: Du hast eine seltene Gabe, die Fähigkeit, dich frei zu bewegen. Zwischen der hiesigen und der nächsten Welt. Aber du kannst doch etwas bisher Unmögliches. Dämonen in die Menschenwelt zurückbringen. Für immer.
0: Insidious Out of the Further bringt das Böse direkt in unsere Welt und sorgt mit einer neuen Familie, alten Dämonen und jeder Menge Gänsehaut für ein richtig starkes Horrorerlebnis. Die Reihe, die bereits eine ganze Generation das Fürchten gelehrt hat, schlägt mit Teil 6 ein neues Kapitel auf. Und wir schicken euch ins Kino nach Emden oder Wilhelmshaven. Jetzt durchklingeln auf der Nordsee-Welle-Hotline 04931 97 3000.

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8: Heute wechseln sich bei uns im Nordwesten Sonne und Wolken ab heute Nachmittag. Da kann aber stellenweise mal eine ganz schöne Gewitterfront auf uns zukommen bei Tageshöchsttemperaturen um die 19 Grad. Aktuell messen wir 18 Grad in Neuhallinger-Siel, 19 Grad in Esens auf Borkum und in Beverstedt und 20 Grad messen wir in Tange. Der Nordseewelle 3-Tage-Trend, ja, für die nächsten Tage, da ändert sich nicht allzu viel. Wir haben Höchsttemperaturen um die 18 Grad und immer mal wieder einen Mix aus Sonne und Wolken. Morgen heißt es dann Regenjacken rausholen. Da sind nämlich Schauer am Nachmittag möglich. Am Samstag, da regnet es über den ganzen Tag verteilt. Und Sonntag haben wir dann wieder leichte Schauer am Nachmittag. Das nächste Hochwasser vor Wilhelmshaven ist heute Abend um kurz nach 6:30.
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9: Ich bin Holger Dilk. Schönen guten Tag. Immer weniger Azubis sind mit ihrer Ausbildung zufrieden. Wie eine Studie des Deutschen Gewerkschaftsbundes zeigt, sind es nur noch rund 2/3. Am zufriedensten sind Verwaltungsfachangestellte, am unzufriedensten Hotelfachleute. Viele Azubis klagen über Überstunden und dass sie oft Aufgaben übernehmen müssen, die nichts mit der eigentlichen Ausbildung zu tun haben. Jeder zweite Lehrling fühlt sich zudem psychisch belastet, vor allem wenn Ausbilder kaum erreichbar sind. Verbraucherschützer raten, Gaskundenverträge zu checken und Preise zu vergleichen. Hintergrund sind die aktuell geringen Füllstände der Gasspeicher von etwa 50%. Imme Kasten.
10: Ja, vor allem für Haushalte in der Grundversorgung könnte sich ein Blick in die Verträge lohnen. Das sagte Ramona Popp vom Bundesverband der Verbraucherzentralen in der Rheinischen Post. Wegen der hohen Weltmarktpreise wird derzeit nur wenig Gas eingespeichert. Das Bundeswirtschaftsministerium beobachtet die Entwicklung, will aber bisher nicht eingreifen. Die Verbraucherschützer warnen, wenn die Speicher nicht voller werden, dann könnte das die Preise im Winter zusätzlich unter Druck setzen.
9: Dieser Sommer hat in Deutschland schon rund 14.000 Hitzetote gefordert, das schätzt das RKI. Die meisten Opfer gab es während der Rekordhitze Ende Juni. Betroffen sind vor allem ältere Menschen über 75. Meist mit Vorerkrankungen, denn die Hitze allein führt selten zum Tod. Aktuell macht Deutschland richtig Tempo in Sachen Solarenergie. Das gesetzlich festgelegte Ausbauziel für dieses Jahr ist bereits schon jetzt im August erreicht. Der zuständige Bundesverband befürchtet allerdings, dass der Kurs von Wirtschaftsministerin Reiche den Boom ausbremst. Die Warnstreiks der Hafenarbeiter haben offenbar Wirkung gezeigt, so hat der Zentralverband der deutschen Seehafenbetriebe für Anfang kommender Woche neue Verhandlungen mit der Gewerkschaft Verdi angekündigt. Die 24-stündigen Arbeitsniederlegungen in Bremerhaven, Wilhelmshaven, Bremen, Hamburg, Emden und Brake hatten den Warenumschlag nämlich spürbar verzögert. Innerhalb weniger Tage ist der Lotto-Jackpot zum zweiten Mal geknackt worden. Drei Tipper hatten die richtigen Zahlen angekreuzt und damit insgesamt 50 Millionen Euro gewonnen. Ein Lottoschein wurde in Hessen abgegeben, die anderen in Niedersachsen. 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
8: Besser ankommen mit dem besten Verkehrsservice. Die A1 Osnabrück Richtung Bremen zwischen dem Dreieck Sturm Bremen-Asten. Hier noch 6 Kilometer Stau, da kommen für euch also mindestens 25 Minuten dazu. Dann die Gegenrichtung A1 Richtung Osnabrück zwischen dem Dreieck Sturm Wildeshausen Nord. Hier weiterhin 10 Kilometer Stau, da habt ihr es dann nach 35 Minuten geschafft. Und weiter zwischen Opposen Bremen-Mahndorf und Bremen-Brinkum. Hier 5 Kilometer Stau, da kommt für euch eine Viertelstunde obendrauf. Weiter geht's auf der A28 Oldenburg Richtung Bremen zwischen Hude und Garnackersee Ost. Hier 2 Kilometer Stau, da kommen für euch 11 Minuten dazu. Dann weiter auf der B72 auf der Auricher Straße zwischen Backband und Hesel. Hier haben wir dichten Verkehr, da sind 7 Minuten plus. Und dichter Verkehr, den haben wir auch auf der B436 Sande Richtung Hesel zwischen Wiesmoor und Backband. Da sind es 8 Minuten plus für euch.
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8: Es wird geblitzt auf der A31 in der Abfahrt Leer Richtung Groningen, dann in Phonix Richtung Karolinsiel, hier sind 70 erlaubt. Außerdem stehen sie in Logabirum in der Logabirumer Straße, dann zwischen Ludwigsdorf und Schirum in der Straße Ostende, hier sind 50 erlaubt. Geblitzt wird auch in Neugramsiel in der Gamser Straße. Dann gleich zweimal in Oldenburg, einmal im Herrenweg und der zweite Blitzer, der steht in der Klingenbergstraße. Teure Fotos gibt's außerdem in Sillenstede in der Mühlenstraße Richtung Senkwaden. Dann in Westerstede in der Ammerlandallee. Außerdem wird geblitzt in Wiegboldsbur in der Ekelser Straße. Dann in Wilhelmshaven in der Friedenstraße. Und der letzte Blitzer, der steht in Wirdum in der Marienhafer Straße. Und wenn ihr jetzt noch was gesehen habt, Staus, Blitzer, Unfälle oder andere Störungen, dann immer gern her damit zu uns. Meldet einfach telefonisch oder schickt uns eine WhatsApp-Nachricht an die Nordseewelle Hotline. Das ist die 04931 97 3000.
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8: Die nächste Fähre von Halesee nach Wangerooge fährt um 15 Uhr.
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Moin Nordwesten. In Beziehungen sind es oft nicht die großen Themen, die nerven, sondern kleine Alltagsfragen. Und die nervigsten davon, die schauen wir uns jetzt hier mal bei Nordwelle an. Es wurde ausgewertet, bei welchen Fragen nämlich Männer und bei welchen Frauen an die Decke gehen. Bei Männern landet in der Liste zum Beispiel, wo sind meine Schlüssel, ganz weit vorne. Bei Frauen sorgt eher, darf ich heute Abend mit den Jungs das Spiel schauen, für Augenrollen. Ey, aber sind wir mal ehrlich, gerade die kleinen Macken gehören am Ende eben auch zum gemeinsamen Alltag, oder? Streitfrei geht's jetzt hier bei Nordseewelle weiter mit You Not Us und Daddy DJ Flipside.

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9: Heute haben wir bei uns im Nordwesten einen Mix aus Sonne und Wolken, wobei wir aktuell eher mehr Wolken am Himmel sehen. Und heute Nachmittag, da kann es dann ganz schön gewittern stellenweise bei uns im Nordwesten bei 19 Grad. Aktuell messen wir tatsächlich überall 19 Grad. In Karolinsiel, in Wittmund, 19 Grad auf Langeoog, in Geestland und 19 Grad auch in Rastede. Der Nordseewelle 3-Tage-Trend. Ich hoffe, für die nächsten Tage, da ändert sich nicht allzu viel. Wir können aber auf jeden Fall unsere Regenjacken draußen behalten. Wir haben Höchsttemperaturen so um die 18 Grad und immer mal wieder einen Mix aus Sonne und Wolken. Morgen sind dann Schauer am Nachmittag möglich. Samstag, da regnet es den ganzen Tag. Und am Sonntag, da haben wir wieder leichte Schauer am Nachmittag. Das nächste Hochwasser vor Jüst ist heute Nachmittag um 10 nach 5.
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9: 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Die A1 Osnabrück Richtung Bremen zwischen dem Dreieck Sturm Bremen-Asten. Hier weiterhin 6 Kilometer Stau, da steht ihr mindestens 35 Minuten länger. Dann die Gegenrichtung A1 Richtung Osnabrück zwischen dem Dreieck Sturm Wildeshausen Nord. Hier auch 6 Kilometer Stau, da verliert ihr mindestens eine halbe Stunde. Und weiter zwischen Opposum Bremen-Mahndorf und Bremen-Brinkum. Hier 4 Kilometer Stau, da kommt für euch eine Viertelstunde obendrauf. Weiter geht's auf der A28. Oldenburg Richtung Bremen zwischen Hude und Gannakesee Ost. Hier 2 Kilometer Stau, da sind es 11 Minuten plus. Achtung bitte auf der A29 Wilhelmshaven Richtung Oldenburg zwischen dem Kreuz Oldenburg Nord und Oldenburg Umstede. Da war gerade ein Unfall auf der rechten Spur. Fahrt hier also bitte vorsichtig. Achtung erneut bitte auf der A31 Leer Richtung Meppen zwischen Leer West und Jemgum. Da sind Gegenstände auf der Fahrbahn. Fahrt auch hier also bitte vorsichtig. Dichten Verkehr gibt es zuletzt auf der B213 auf der Wildeshauser Landstraße zwischen Gannakesee und Wildeshausen Nord. Da sind es ebenfalls 11 Minuten plus für euch.
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9: Es wird geblitzt auf der A31 in der Abfahrt Leer Richtung Groningen. Dann in Phonix Richtung Karolinsiel. Hier sind 70 erlaubt. Außerdem stehen Sie in Logabirum in der Logabirumer Straße. Dann zwischen Ludwigsdorf und Schirum in der Straße Ostende. Hier sind 50 erlaubt. Geblitzt wird auch in Neugramsiel in der Gamser Straße. Dann gleich zweimal in Oldenburg, einmal im Herrenweg. Und der zweite Blitzer, der steht in der Klingenbergstraße. Teure Fotos gibt's außerdem in Sillenstede in der Mühlenstraße Richtung Senkwarden. Dann in Westerstede in der Ammerlandallee. Außerdem wird geblitzt in Wiegboldsbur in der Ekelser Straße, dann in Wilhelmshaven in der Friedenstraße und der letzte Blitzer, der steht in Wirdum in der Marienhafer Straße. Und wenn ihr jetzt noch was gesehen habt, Staus, Blitzer, Unfälle oder andere Störungen, dann immer gern her damit zu uns. Meldet einfach telefonisch oder schickt uns eine WhatsApp-Nachricht an die Nordseewelle Hotline. Das ist die 04931 97 3000.
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9: Die nächste Fähre von Wangerooge nach Halle-Siel fährt heute Abend um 6:30.
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Vielleicht plant ihr gerade schon den Abend oder habt gedanklich das Wochenende geöffnet. Ey, völlig verständlich. Heute darf die Vorfreude ruhig ein bisschen größer werden, während der Arbeitstag weiterläuft. Und wir hier bei Nordsee Welle begleiten euch mit der meisten Musik und allen aktuellen Hits natürlich. Kygo und Ava Max übernehmen mit Whatever.

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12: Heute Nachmittag ist es öfter mal nass im Nordwesten. Teilweise sind da auch Gewitter unterwegs. Aktuell zum Beispiel rund um Leer und auch so Richtung Aurich und Wilhelmshaven hoch. Ja, da kann es durchaus mal scheppern gerade. Wir haben aktuell 18 Grad auf Wangerooge. 19 sind es in Esens, 20 in Friedeburg, 21 Grad am Zwischenahner Meer und in Bremen-Sebaldsbrück. Der Nordseewelle 3-Tage-Trend, es bleibt unbeständig. Einzelne Schauer sind immer mal mit dabei. Zwischendurch kommt aber auch mal die Sonne raus. Die nächsten Tage Temperaturen weiter bei 18 bis maximal 20 Grad. Das nächste Hochwasser vor Borkum heute Nachmittag um 16.49 Uhr.
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13: Ich bin Cornelius Dreger. Schönen guten Tag. Immer weniger Azubis sind mit ihrer Ausbildung zufrieden. Wie eine Studie des Deutschen Gewerkschaftsbunds zeigt, sind es nur rund 2/3. Etwa in Sachen mentale Gesundheit läuft es für viele Azubis nicht rund. Etwa jeder Zweite fühlt sich psychisch belastet, vor allem wenn Ausbilder kaum erreichbar sind. Nina Krüger von der DGB-Jugend sagt,
14: junge Menschen brauchen nach ihrer Ausbildung Sicherheit und sie brauchen eine verlässliche berufliche Zukunft. Unser Appell ist klar, wer junge Menschen ausbildet, muss ihnen gute Bedingungen bieten und Ausbildung braucht Zeit, Personal und Wertschätzung.
13: Aktuell macht Deutschland richtig Tempo in Sachen Solarenergie. Das gesetzlich festgelegte Ausbauziel für dieses Jahr ist schon jetzt im August erreicht. Inzwischen sind mehr als 6 Millionen Solarstromanlagen in Deutschland installiert, heißt es vom Bundesverband Solarwirtschaft. Der befürchtet allerdings, dass der Kurs von Wirtschaftsministerin Reiche den Boom ausbremst. Wer einen günstigen Neuwagen sucht, hat immer weniger Auswahl. Und bei den deutschen Autobauern schon gar nicht, André Glatzel.
15: Laut ADAC gibt es in Deutschland inzwischen keinen Neuwagen mehr, der weniger als 10.000 Euro kostet. Und es sind auch nur noch 16 Modelle auf dem Markt, die einen Listenpreis von unter 20.000 Euro haben. Keins davon kommt von kriselnden deutschen Autoherstellern. Eine gute Nachricht, inzwischen kriegt man hier auch E-Autos für unter 20.000 Euro. 3 vollelektrische Modelle liegen unter dieser Preisschwelle.
13: Dieser Sommer hat in Deutschland schon rund 14.000 Hitzetote gefordert, das schätzt das RKI. Die meisten Opfer gab es während der Rekordhitze Ende Juni. Betroffen sind vor allem Menschen über 75, meist mit Vorerkrankungen, denn die Hitze allein führt selten zum Tod. 2 Glückspilze aus dem Landkreis Wittmund und dem Landkreis Wesermarsch haben den Lotto-Maximal-Jackpot mit 50 Millionen Euro geknackt. Auch aus Hessen gab es einen Gewinner. Damit gibt es also gut 16,6 Millionen Euro für jeden. Kinder, die auf dem Bauernhof aufwachsen, kriegen seltener Asthma, Heuschnupfen oder andere Allergien. Forscher haben jetzt die Bakterien identifiziert, die zu einem Großteil dafür verantwortlich sind. Der Plan ist nun, ein Mittel zu entwickeln, mit dem man diesen Bauernhofeffekt auch für Kinder in der Stadt simulieren kann. 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
12: Besser ankommen mit dem besten Verkehrsservice um 2:02. A1 Richtung Hamburg zwischen dem Dreieck Stur und Bremen-Arsten. 7 Kilometer Stau, 40 Minuten Zeitverlust. In der Gegenrichtung ist die A1 gesperrt, also in Fahrtrichtung Osnabrück. Das Ganze nach einem LKW-Unfall zwischen Bremen-Brinkum und Arsten. Dann die A28 Bremen nach Oldenburg zwischen Hatten und dem Kreuz Oldenburg-Ost. 3 Kilometer Stau. Ihr braucht 10 Minuten länger. 10 Minuten mehr auch auf der A28 Richtung Bremen zwischen Hude und Ganderkesee Ost. 2 Kilometer Stau. Die A29 Richtung Wilhelmshaven zwischen Varel-Bockhorn und Zetel. 2 Kilometer Stau. Hier kommen 25 Minuten obendrauf. Und Vorsicht bitte auf der A31 in Richtung Meppen zwischen Leer-West und Jemgum. Da liegen Gegenstände auf der Fahrbahn.
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12: Blitzer stehen auf der A31 im Dreieck Leer in der Abfahrt in Richtung Groningen. Zwischen Funix und Carolin-Siel wird geblitzt. Genauso in Logabirum in der Logabirumer Straße. Blitzer auch zwischen Ludwigsdorf und Schirum in der Straße Ostende. In Neugamsiel in der Gamser Straße. In Oldenburg im Herrenweg. Noch ein Blitzer in Oldenburg. Und zwar in der Klingenbergstraße. Weitere Blitzer in Sillenstede in der Mühlenstraße am Industriepark in Richtung Sengwaden. In Westerstede in der Ammerlandallee. In Wiegboldsbur in der Ekelser Straße. In Wilhelmshaven in der Friedenstraße. Und in Würdum noch einer hier in der Marienhafer Straße. Wenn ihr noch was gesehen habt, Staus, Blitzer, Unfälle oder andere Störungen, alles gerne her zu uns, telefonisch oder per WhatsApp an die Nordseewelle Hotline 04931 97 3000.
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12: Die nächsten Überfahrten von Jüst nach Norddeich mit dem Töverland Express um 4:30, mit der Friesia um 4:30.
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12: Nerven wie Drahtseile. Muss ich ehrlich zugeben, habe ich eher nicht, aber vielleicht habt ihr die, ja? Unser Kinofilm der Woche, der ist nämlich wirklich nichts für schwache Nerven. Wir schicken euch in den Horrorstreifen Insidious Out of the Further. Tickets für die Kinos in Emden oder Wilhelmshaven gewinnt ihr gleich hier bei uns.

0: It's Like That. Run DMC versus Jason Nevins. Hier ist die Nordsee Welle Feierabend schon mit Dennis. Und so viel können wir mal festhalten. Unser Kinofilm der Woche, der ist wirklich nichts für schwache Nerven. FSK 16, sage ich nur. Also, wenn ihr auf Horror, Dämonen und Erschrecken steht, dann ist das hier genau das Richtige für euch. Der sechste Teil nämlich von Insidious Out of the Further startet heute im Kino. Und es geht um die junge Mutter Gemma, die mit ihrer kleinen Tochter zusammenlebt. Aber irgendetwas ist ziemlich merkwürdig.
1: Seit ihrer Geburt waren wir immer nur zu zweit.
2: Hi.
3: Hi.
1: Wir waren glücklich. Schlaf schön. Bis bei mir diese Träume anfingen. Maya? Ich mache meiner Tochter Angst.
0: Denn Gemma besitzt eine besondere Fähigkeit.
4: Das sind keine Träume, Gemma. Du hast eine seltene Gabe. Die Fähigkeit, dich frei zu bewegen. Zwischen der hiesigen und der nächsten Welt. Aber du kannst doch etwas bisher Unmögliches. Dämonen in die Menschenwelt zurückbringen. Für immer.
0: Insidious Out of the Further. Ab heute in den Kinos in Emden und Wilhelmshaven. Tickets gibt's jetzt an der Nordseewelle Hotline 04931 97 3000. Aber nicht vergessen, der Film ist erst ab 16. Zu Recht.

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9: Na, da sind aktuell schon ein paar Gewitter unterwegs bei uns im Nordwesten. Ansonsten bleibt es auch heute Nachmittag insgesamt ziemlich nass. Wir haben 19 Grad auf Jüst und in Cuxhaven an der Alten Liebe. 20 Grad sind es in Würdum und in Sillenstede. 21 in Oldenburg-Eversten. Der Nordseewelle 3-Tage-Trend sieht weiter sehr durchwachsen aus. Einzelne Schauer immer mal wieder, aber zwischendurch auch ein bisschen Sonne. Temperaturen weiter zwischen 18 und 20 Grad. Das nächste Hochwasser vor Dornumersiel heute Nachmittag um kurz nach 5:30.
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10: Ich bin Jana Klonikowski. Schönen guten Tag. Bei einem Feuer ist in Südbruckmarland eine Scheune komplett zerstört worden. Die Feuerwehr war über Stunden im Löscheinsatz und konnte verhindern, dass die Flammen auf Wohngebäude in der Nähe übergriffen. Verletzt wurde bei dem Brand niemand. Warum das Feuer ausbrach, ist noch unklar. Neben der Scheune wurde auch ein Zaun zerstört. Die Polizei schätzt den entstandenen Schaden auf über 100.000 Euro. Für besseren Hitzeschutz in den Krankenhäusern in Niedersachsen müssten bis zu 3 Milliarden Euro investiert werden. Das berichtet die Hannoversche Allgemeine Zeitung und beruft sich dabei auf die Niedersächsische Krankenhausgesellschaft. Allerdings ist unklar, wer das zahlen soll. Der Verband sieht das Land in der Pflicht. Dort pocht man auf Hilfen vom Bund. Die Warnstreiks der Hafenarbeiter zeigen offenbar Wirkung. Der Zentralverband der deutschen Seehafenbetriebe hat für Anfang nächster Woche neue Verhandlungen mit der Gewerkschaft Verdi angekündigt. Die Streiks in Bremerhaven, Wilhelmshaven, Bremen, Hamburg, Emden und Brake hatten den Warenumschlag zuletzt spürbar verzögert. Ungewöhnlicher Anblick über der Nordsee bei Norderney. Dort sind offenbar gestern 2 Tornados übers Meer gezogen. Diese sogenannten Wasserhosen sind auf mehreren Fotos und Videos zu sehen. Über mögliche Schäden ist nichts bekannt. 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
9: Besser ankommen mit dem besten Verkehrsservice um gleich 14.32 Uhr. A1 Richtung Hamburg zwischen dem Dreieck Stur und Bremen-Asten. 9 Kilometer Stau, hier kommen etwa 40 Minuten dazu. Die A1 in Fahrtrichtung Osnabrück, die ist gesperrt nach einem LKW-Unfall zwischen Bremen-Brinkum und Asten. Dann die A28 Bremen nach Oldenburg zwischen Hatten und dem Kreuz Oldenburg-Ost. 3 Kilometer Stau. 10 Minuten mehr. A28, Fahrt Richtung Bremen zwischen Hude und Ganderkesee Ost. 2 Kilometer Stau, auch hier 10 Minuten dazu. A29 noch, Richtung Wilhelmshaven. Einmal zwischen dem Kreuz Oldenburg Ost und Umstede. 3 Kilometer Stau, 10 Minuten plus. Und weiter zwischen Farel-Bockhorn und Zetel. 2 Kilometer Stau. Hier kommt eine Dreiviertelstunde obendrauf. Grund dafür, da steht ein kaputtes Auto in der Baustelle.
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9: Blitzer stehen auf der A31 im Dreieck Leer in der Abfahrt in Richtung Groningen. Zwischen Funix und Carolinensiel. In Logabirum, in der Logabirumer Straße. 2 Blitzer in Oldenburg, der eine im Herrenweg, der andere in der Klingenbergstraße. Blitzer auch in Sellenstede, in der Mühlenstraße am Industriepark in Richtung Sengwaden. In Westerstede, in der Ammerlandallee, in Wiegwolzbur in der Ekelser Straße, in Wilhelmshaven wird geblitzt in der Friedenstraße und in Würdum in der Marienhafer Straße. Wenn ihr noch was gesehen habt, Staus, Blitzer, Unfälle oder andere Störungen, alles gerne melden per WhatsApp oder auch telefonisch. Die Nordseewelle Hotline ist die 04931 97 3000.
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9: Die nächsten Fähren zwischen Bensersiel und Langeoog in beide Richtungen um 16 Uhr.
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9: Es ist eine der ganz großen Fragen der Menschheit. Warum werden einige Leute häufiger von Mücken gestochen als andere?
12: Und jetzt kommt das Allerschärfste.
9: Wir können da ein bisschen Licht ins Dunkle bringen. Das liegt nämlich ganz offenbar nicht an unserem Blut, sondern an der Zusammensetzung unserer Haut. Wir dröseln das zum Weltmoskitotag heute gleich nochmal genauer für euch auf. Gegen 3:15 hier bei Nordseewelle.

0: Hier ist die Nordseewelle Feierabendshow mit Dennis am Weltmoskitotag heute. Und ich habe die Stimme meiner Oma immer noch im Ohr. Ja, die hat früher immer gesagt, Junge, du hast süßes Blut. Deswegen stechen dich die Mücken so oft. Ich sag mal so, früher habe ich es geglaubt. Ja, meiner Oma habe ich alles geglaubt. Aber mittlerweile bin ich mir da nicht so sicher, ob sie wirklich damit recht hatte. Eine neue Studie der International University of Miami zeigt nämlich, jede Mückenart hat ihren Lieblingsmenschen. Und da geht's nicht nach unserem Blut, sondern nach dem Geruch unserer Haut, Kollegin Stine.
1: Ja, getestet haben die Forscher das mit einem Experiment für so richtig harte Hunde. Mhm. Freiwillige haben dabei ihren Arm in einen Glaszylinder gehalten und auf der anderen Seite haben dann drei Mückenarten gewartet. Die Gelbfiebermücke, die asiatische Tigermücke und die südliche Hausmücke.
0: Okay.
1: Jeder Stich wurde dann gezählt und rausgekommen ist, kein Mensch war für alle drei Arten gleich interessant. Es ist die Zusammensetzung unserer Haut. Die ist fast sowas wie so ein bakterieller Fingerabdruck, also nie exakt gleich.
0: Wow.
1: Für die Mücke ist dieser Duft dann wie so ein Navi. Person A passt der Tigermücke vielleicht besser als Person B.
0: Ja.
1: Bei der Hausmücke ist es womöglich umgekehrt und die Gelbfiebermücke lässt dann beide links liegen und nimmt dann Person C ins Visier.
0: Aber wer wird denn jetzt am öftesten gestochen?
1: Ja, schlechte Nachrichten für dich, Dennis. Oh. Es seid nämlich tatsächlich ihr Männer. Oh. Allerdings nur bei der Gelbfiebermücke. Die anderen beiden Arten, also Tigermücke und Hausmücke, machen da keinen Unterschied zwischen Mann und Frau.
0: Das ist mir deutlich sympathischer.
1: Mir tatsächlich nicht.

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14: Vor allem rund um den Jadebusen müsst ihr aktuell mit Gewittern rechnen. Ansonsten verbreitet kräftiger Regen im Nordwesten. Das geht auch erstmal noch ein bisschen so weiter. Aktuell haben wir 19 Grad in Großheide, in Schillig und auf Langeoog am Wasserturm. 21 Grad sind es in Friseute und in Hamburg-Eppendorf. Der Nordseewelle 3-Tage-Trend. Es bleibt weiter unbeständig. Einzelne Schauer sind auch in den nächsten Tagen immer mal möglich. Aber zwischendurch zeigt sich auch mal die Sonne. Die Temperaturen, die bleiben auch weiter sehr konstant bei 18 bis maximal 20 Grad. Das nächste Hochwasser vor Baltrum heute Nachmittag um 10 nach 5.
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15: Ich bin Cornelius Dreger. Schönen guten Tag. Immer weniger Azubis sind mit ihrer Ausbildung zufrieden. Wie eine Studie des Deutschen Gewerkschaftsbunds zeigt, sind es nur rund 2/3. Am zufriedensten sind Verwaltungsfachangestellte, am unzufriedensten Hotelfachleute. Viele Azubis klagen über Überstunden und dass sie oft Aufgaben übernehmen müssen, die nichts mit der eigentlichen Ausbildung zu tun haben. Jeder zweite Lehrling fühlt sich zudem psychisch belastet, vor allem wenn Ausbilder kaum erreichbar sind. Aktuell macht Deutschland richtig Tempo in Sachen Solarenergie. Das gesetzlich festgelegte Ausbauziel für dieses Jahr ist schon jetzt im August erreicht. Mehr von Dirk Justes.
16: Inzwischen sind mehr als 6 Millionen Solarstromanlagen in Deutschland installiert, heißt es vom Bundesverband Solarwirtschaft. Der befürchtet allerdings, dass der Kurs von Wirtschaftsministerin Reiche den Boom ausbremst. Denn durch die entsprechenden Gesetzentwürfe der Bundesregierung drohe sogar ein Ausbauknick. Der Verband hofft, dass die Gesetze bei den Beratungen im Parlament noch abgeändert werden.
15: Ein rumänischer Kampfjet hat eine mit Sprengstoff beladene Seedrohne zerstört. Sie sei mehrere hundert Meter von einem rumänischen Gasfeld im Schwarzen Meer entfernt getroffen worden, heißt es von der Regierung in Bukarest. Wer die Drohne losgeschickt hat, ist bislang unklar. Kurz vor der Landtagswahl sorgt ein CDU-Mann in Sachsen-Anhalt für Wirbel. Bernd Prange, Bürgermeister der Gemeinde Altmärkische Höhe, hat der AfD 10.000 Euro gespendet. Der Kreistagsabgeordnete will bei der Wahl selbst die AfD wählen und ruft auch andere CDU-Anhänger dazu auf. Grund sei ein Linksruck seiner Partei. Der CDU-Landesverband ist empört und prüft einen Parteiausschluss. Die AfD nutzt den Fall für Werbung in eigener Sache. Für besseren Hitzeschutz in den Krankenhäusern in Niedersachsen müssten bis zu 3 Milliarden Euro investiert werden. Das berichtet die Hannoversche Allgemeine Zeitung und beruft sich dabei auf die Niedersächsische Krankenhausgesellschaft. Allerdings ist unklar, wer das zahlen soll. Der Verband sieht das Land in der Pflicht. Dort pocht man auf Hilfen vom Bund. Der SC Freiburg will nach dem Finaleinzug in der Europa League auch diese Saison wieder international mitmischen. Darum geht's heute im Quali-Hinspiel für die Conference League. Die Freiburger sind am Abend zu Gast beim FC Motherwell in Schottland und dabei der klare Favorit. 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
14: Besser ankommen mit dem besten Verkehrsservice um gleich 2:02. A1 Richtung Hamburg zwischen dem Dreieck Stur und Bremen-Arsten. 10 Kilometer Stau, da könnt ihr eine knappe Stunde mehr einplanen. In der Gegenrichtung ist die Autobahn gesperrt. A1 Richtung Osnabrück, die ist nach einem LKW-Unfall dicht zwischen Bremen-Brinkum und dem Dreieck Stur. A28, Fahrt Richtung Bremen zwischen Hude und Gandacke See Ost. 2 Kilometer Stau, 10 Minuten mehr. A29 Richtung Wilhelmshaven zwischen dem Kreuz Oldenburg Ost und Ohmstede. 4 Kilometer stockend, auch hier 10 Minuten dazu. Und weiter zwischen Varel-Bockern und Sande. 3 Kilometer Stau, auch hier nochmal 10 Minuten obendrauf. Und die B72, Norderstraße, Emderstraße zwischen Georgshall und Aurich-Sparkassen-Arena. Dichter Verkehr, 10 Minuten plus.
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14: Blitzer stehen auf der A31 im Dreieck Leer in der Abfahrt in Richtung Groningen. Zwischen Funix und Carolinensiel. In Logabirum, in der Logabirumer Straße. 2 Blitzer in Oldenburg, der eine im Herrenweg, der andere in der Klingenbergstraße. Blitzer auch in Sillenstede, in der Mühlenstraße, am Industriepark in Richtung Sengwaden. In Westerstede, in der Ammerland Allee. In Wiegpolsbur in der Ekelser Straße. Dann wird geblitzt in Wilhelmshaven in der Friedenstraße. Und in Würdum noch einer in der Marienhafer Straße. Wenn ihr noch was gesehen habt, Staus, Blitzer, Unfälle oder andere Störungen, meldet's gerne eben rein per WhatsApp oder telefonisch. Die Nordseewelle Hotline ist die 04931 97 3000.
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14: Die nächste Fähre von Norddeich nach Norderney um 16 Uhr.
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14: Also zugegeben, ich bin jetzt nicht der große Ausdauersportler. Ich denke immer, wie gut ich im Fußball wäre, wenn das kein Laufsport wäre. Aber gut, das ist ein anderes Thema. Ich wollte euch eigentlich sagen, dass die Anmeldung für den Sparkassenlauf Aurich am 5. September läuft. Und ich sage euch gleich auch, warum da die Bambinis sich noch ganz schnell anmelden sollten. Das Ganze nach Musik von Captain Jack, Benson Boone, Alice Merton und

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So, Freunde, wenn ihr über den Sommer vielleicht ein bisschen faul gewesen seid, so wie ich, dann ist das jetzt eure Gelegenheit, mal wieder ein bisschen Sport zu machen. Hier ist die Nordseewelle Feierabendshow mit Dennis um 15.18 Uhr und der Sparkassenlauf Aurich, der steht quasi schon in den Startlöchern, gut 2 Wochen noch. Dann fällt der Startschuss bzw. die Startschüsse. Los geht's nämlich am 5. September um 10 Uhr morgens schon mit den Bambini-Läufen. Danach dann die Schülercups, der 10 Kilometer Stadtlauf und der 5 Kilometer Volkslauf mit Teamwertung. Also wenn ihr euch alleine nicht so richtig motivieren könnt, dann haut auch einfach noch ein paar Freunde oder Kollegen an. Die jüngsten Teilnehmer, die können übrigens noch ein besonderes Erinnerungsstück bekommen. Bambinis, die sich jetzt bis kommenden Sonntag anmelden, die bekommen von der Sparkasse Aurich Norden ein gratis Laufshirt. In ihrer Wunschgröße natürlich. Also nicht lang schnacken, einfach anmelden unter citylauf-aurich.de. Und das wird spätestens dann belohnt, wenn ihr auf der Zielgeraden am Georgsball einlauft. Die Stimmung dort entschädigt auf jeden Fall für die Anstrengung vorher. Müsst ihr wirklich mal erlebt haben, ob jetzt als Läufer oder dann auch gerne als Zuschauer am 5. September.

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15: Entlang der Weser, da sind aktuell einige Gewitter unterwegs. Ansonsten verbreitet starker Regen im Nordwesten. Allerdings von Westen her, da lockert es jetzt zwischenzeitlich mal ein bisschen auf. Später allerdings kann es nochmal wieder regnen. Aktuell 19 Grad auf Norderney und am Ihler Meer, 20 in Altjürden, 21 in Oldenburg-Bloerfeld und in Bremen-Oberneuland. Der Nordseewelle 3-Tage-Trend sehr unbeständig weiterhin. Einzelne Schauer zwischendurch, aber auch mal ein bisschen Sonne hin und wieder. Die Temperaturen weiter zwischen 18 und 20 Grad. Das nächste Hochwasser vor Bensersiel um 17.35 Uhr.
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16: Ich bin Jana Klonikowski. Schönen guten Tag. Bei einem Feuer ist in Südbruckmarland eine Scheune komplett zerstört worden. Die Feuerwehr war über Stunden im Löscheinsatz und konnte verhindern, dass die Flammen auf Wohngebäude in der Nähe übergriffen. Verletzt wurde bei dem Brand niemand. Warum das Feuer ausbrach, ist noch unklar. Mehr Wahlfreiheit, neue Prüfungsformate. Die Oberstufe an den Schulen in Niedersachsen soll umfassend reformiert werden. Das Bildungsministerium spricht von der umfangreichsten Neugestaltung seit 21 Jahren. Unter anderem sollen Fächer leichter miteinander kombiniert werden können. Die neuen Regeln sollen zum Schuljahr 2028/29 in Kraft treten. Zwei Glückspilze aus dem Landkreis Wittmund und dem Landkreis Wesermarsch haben den Lotto-Maximal-Jackpot mit 50 Millionen Euro geknackt. Auch aus Hessen gab es einen Gewinner. Damit gibt es also gut 16,6 Millionen Euro für jeden. Die Kripo Aurich kann sich nach monatelangen Ermittlungen über einen Schlag gegen eine Einbrecherbande freuen. Der 39-jährige Hauptverdächtige wurde in den Niederlanden gefasst und sitzt dort in Auslieferungshaft. Zwei weitere Verdächtige konnten auch ermittelt werden. Auf das Konto der Bande, die extra aus Chile für die Diebestouren angereist sein soll, gehen demnach rund 50 Einbrüche im vorigen Winter. Die meisten davon in den Landkreisen Aurich und Wittmund. 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
15: Besser ankommen mit dem besten Verkehrsservice um 15.32 Uhr. A1 Richtung Hamburg zwischen dem Dreieck Stur und Bremen-Asten. 9 Kilometer Stau. Hier kommt eine Dreiviertelstunde dazu. Die A1 Richtung Osnabrück ist nach einem LKW-Unfall zwischen Bremen-Brinkum und dem Dreieck Stur gesperrt. Es staut sich ab Uphusen-Bremen-Mahndorf. A27 Bremen nach Bremerhaven zwischen Bremerhaven Süd und Geestemünde. 3 Kilometer Stau, ihr braucht 10 Minuten länger. A28 Richtung Bremen zwischen Ganderkesee West und Ganderkesee Ost. 1 Kilometer Stau, 10 Minuten dazu. A29 Richtung Wilhelmshaven zwischen Varel-Bockhorn und Sande. 3 Kilometer Stau, hier kommt eine Viertelstunde obendrauf. A29 Wilhelmshaven nach Oldenburg zwischen Zetel und Varel-Bockhorn. 1 Kilometer Stau, 10 Minuten mehr. Vorsicht auf der B6 in Bremen, Walle Richtung Mitte im Ud-Bremer Tunnel. Da steht ein kaputtes Fahrzeug. Und die B72 noch, Bruckmalanderstraße, Emderstraße zwischen Marienhafen und Aurich Sparkassenarena. Da könnt ihr so 10 Minuten mehr einplanen.
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15: Blitzer stehen auf der A31 im Dreieck Leer in der Abfahrt Richtung Groningen. In Logabirum, in der Logabirumer Straße. In Oldenburg zwei Stück, der eine im Herrenweg, der andere in der Klingenbergstraße. Blitzer auch in Sillenstede, in der Mühlenstraße am Industriepark in Richtung Sengwaden. In Westerstede wird geblitzt in der Ammerlandallee. In Wiegboldsbur, in der Ekelser Straße, in Wilhelmshaven in der Friedenstraße und in Würdum noch einer hier in der Marienhafer Straße. Wenn ihr noch was gesehen habt, Staus, Blitzerunfälle oder andere Störungen, meldet gerne eben rein per WhatsApp am besten. Die Nordseewelle Hotline ist die 04931 97 3000.
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15: Die nächste Fähre von Borkum nach Emden um 16.30 Uhr.
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15: Ja, und ich hoffe, ihr steht jetzt auch bei uns. The Kid Laroi und Justin Bieber wünschen sich das auf jeden Fall ganz, ganz dolle. Hier ist Stay für euch. Ich wünsche euch einen schönen Donnerstagnachmittag.

0: Crass, Gerdos Superstar. Hier ist die Nordseewelle Feierabendshow mit Dennis und das ist schon krass. 40% der Deutschen kriegen weniger als 7 Stunden Schlaf pro Nacht. Besonders Männer haben da offenbar Probleme, gerade die zwischen 45 und 64. Da kommt jeder Zweite nicht auf die empfohlenen 7 Stunden. Das ist natürlich auch für Erwachsene viel zu kurz. Laut einer RKI-Studie kann das nämlich auf Dauer zu Bluthochdruck und Adipositas führen, vielleicht auch zu Diabetes, Herz-Kreislauf-Erkrankungen oder psychischen Problemen. Alles nicht schön. Und deshalb sind hier mal schnell 3 Tipps, mit denen ihr besser in den Schlaf kommt.
1: Platz 3.
0: Schreibt eure Gedanken auf, damit dein Gehirn nicht um 1.43 Uhr beschließt, die Steuererklärung von 2018 zu analysieren.
2: Ach du meine Güte.
1: Platz 2.
0: Abends keine aufregenden Filme mehr gucken, kurz vor dem Schlafen noch einen Thriller schauen. Das ist ungefähr so clever wie 3 Espressi zu trinken.
3: Da brennt der Bär.
1: Und hier der ultimative Platz 1.
0: Der beste Tipp für besseres Schlafen: Handy weg vom Bett. Sonst wird aus nur kurz Insta ganz schnell 2.17 Uhr und du kennst das Leben einer Ziege in Neuseeland.
4: Weiß ich nicht, Digga. Weiß ich nicht, muss das?

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12: Ah, da ist doch ziemlich viel Blau auf unserem Wetterradar. Es regnet teilweise ziemlich kräftig im Nordwesten zwischen Weser und Elbe. Da sind auch noch einige Gewitter unterwegs. In Ostfriesland, so Richtung Nordseeküste da. Da kommt jetzt zwischendurch auch mal die Sonne raus, aber das wird nicht so wahnsinnig lange anhalten. Also später sind auf jeden Fall noch Schauer oder Gewitter möglich. Wir haben aktuell 18 Grad auf Borkum, 19 in Hagermarsch und in Jever am Sagenbrunnen, 20 Grad in Wadenburg, 21 in Schwanewede. Der Nordseewelle 3-Tage-Trend sieht weiter sehr durchwachsen aus. Es können immer mal einzelne Schauer runterkommen, aber zwischendurch kämpft sich auch mal die Sonne durch die Wolken. Die Temperaturen in den nächsten Tagen weiter zwischen 18 und maximal 20 Grad. Das nächste Hochwasser vor Emden heute Abend um 17:45.
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13: Ich bin Cornelius Dreger. Schönen guten Tag. Immer weniger Azubis sind mit ihrer Ausbildung zufrieden. Wie eine Studie des Deutschen Gewerkschaftsbunds zeigt, sind es nur rund 2/3. Am zufriedensten sind Verwaltungsfachangestellte, am unzufriedensten Hotelfachleute. Viele Azubis klagen über Überstunden und dass sie oft Aufgaben übernehmen müssen, die nichts mit der eigentlichen Ausbildung zu tun haben. Nina Krüger von der DGB-Jugend nennt ein Beispiel.
14: Eine Auszubildende aus dem Friseurhandwerk berichtete uns zum Beispiel, dass sie mehrere Wochen lang als Urlaubsvertretung die Arbeit der Reinigungskraft übernehmen sollte. Jeden Samstag zusätzlich 3 Stunden bis 20 Uhr. Das ist leider nur ein Beispiel von vielen.
13: Fast 3.100 schwere Behandlungsfehler von Ärzten haben Gutachter im letzten Jahr festgestellt. Bei knapp 100 Patienten waren sie so schlimm, dass sie zum Tod geführt haben, so der medizinische Dienst der Krankenkassen. Aufgelistet werden auch 150 sogenannte Never-Events. Das sind Fehler, die eigentlich niemals passieren dürfen. Das ist etwa der Fall, wenn Patienten verwechselt oder OP-Instrumente im Körper vergessen werden. Die Bundesanwaltschaft ermittelt gegen einen jungen Mann aus Rheinland-Pfalz. Er soll Chef einer rechtsextremen Terrorgruppe und einer Gruppe von Online-Sadisten gewesen sein. Mit anderen soll er einen Jungen in Russland dazu gebracht haben, ein anderes Kind zu erstechen. Im März wurde er festgenommen. Erstmals gibt es in Deutschland E-Autos für unter 20.000 Euro. Das günstigste Modell ist von Dacia, so der ADAC. Aber wenn man Verbrenner und E-Autos anschaut, gibt es gerade nur noch 16 Modelle, die unter der Preisschwelle liegen. Keins davon kommt von einem deutschen Hersteller. Zwei Glückspilze aus dem Landkreis Wittmund und dem Landkreis Wesermarsch haben den Lotto-Maximal-Jackpot mit 50 Millionen Euro geknackt. Auch aus Hessen gab es einen Gewinner. Damit gibt es also gut 16,6 Millionen Euro für jeden. Kinder sollen künftig zu einer neuen Vorsorgeuntersuchung. Geplant ist sie für 9- bis 10-Jährige. Kinderarztpraxen sollen bei der sogenannten U10 die Kinder auf mögliches Übergewicht und psychische Auffälligkeiten checken, sowie die Eltern in Sachen Impfungen beraten. 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
12: Besser ankommen mit dem besten Verkehrsservice um gleich 4:02. A1 Richtung Hamburg zwischen dem Dreieck Stur und Bremen-Arsten. 6 Kilometer Stau, da könnt ihr eine gute halbe Stunde mehr einplanen. Die A1 Richtung Osnabrück ist nach einem LKW-Unfall weiter gesperrt. Zwischen Bremen-Brinkum und dem Dreieck Stur. Es staut sich ab Uphusen-Bremen-Mahndorf. A28 Fahrt Richtung Bremen zwischen Ganderkesee West und Ganderkesee Ost. 1 Kilometer Stau, 10 Minuten plus. A29 Wilhelmshaven nach Oldenburg zwischen Zetel und Varel-Bockhorn. 1 Kilometer Stau, auch hier kommen etwa 10 Minuten obendrauf. B72 Norderstraße, Emderstraße zwischen Georgsheil und Aurich-Sparkassen-Arena. Dichter Verkehr, hier könnt ihr eine Viertelstunde mehr einrechnen. Und etwa 25 Minuten mehr sind es auf der B213 Wildeshauser Landstraße zwischen Ganderkesee und Wildeshausen Nord.
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12: Blitzer stehen auf der A31 im Dreieck Leer in der Abfahrt in Richtung Groningen. In Bremerhaven wird geblitzt im Mecklenburger Weg beidseitig. In Oldenburg 2 Blitzer, der eine im Herrenweg, der andere in der Klingenbergstraße. Blitzer auch in Sandkrug, in der Bümmersteder Straße beim Autohaus. In Westerstede in der Ammerlandallee. In Wiegboldsbur in der Ekelser Straße. In Wilhelmshaven wird geblitzt, in der Friedenstraße. Und in Würdum in der Marienhafer Straße. Wenn ihr noch was gesehen habt, Staus, Blitzer, Unfälle oder andere Störungen, immer gerne her damit. Am besten per WhatsApp an die Nordseewelle Hotline. Das ist die 04931973000.
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12: Die nächste Fähre von Baltrum nach Nesmasil um 17:45.
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12: Ah, das ist das Comeback des Jahres, nichts weniger. Harry und Meghan wollen wieder zurück nach Großbritannien. Also ganz ehrlich, das stand nicht auf meiner Bingo-Karte für 2026, aber es passiert wohl tatsächlich. Über die Hintergründe reden und spekulieren wir gleich. Hängt aber wohl auf jeden Fall ganz dolle mit König Charles zusammen.

16:13 Uhr, schnelles Update aus der Nordseewelle. Verkehrszentrale, ganz besondere Vorsicht bitte aktuell auf der A29 Wilhelmshaven-Oldenburg zwischen Varel-Bockhorn und Varel-Oben-Strohe in beiden Richtungen. Da sind Leute auf der Fahrbahn auf der 29 zwischen Varel-Bockhorn und Varel-Oben-Strohe. Vorsichtig sein. 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

0: genau zur Welle Feierabendshow mit den Venga Boys. Und nur um mal eben die Dimensionen klar zu machen, das hier, das ist ungefähr so, als würde Otto wieder in seinen Leuchtturm ziehen. Harry und Meghan kommen nach Hause. Der Prinz und seine Ehefrau ziehen wieder nach Großbritannien, angeblich sogar noch in diesem Monat. Royal-Experte Philipp Detlefs in London. Das kommt ziemlich überraschend.
1: Den entscheidenden Schub gab offenbar die Reise im Juli. Harry und Meghan waren mit Archie und Lilibet in Großbritannien, haben Charles in Highgrove besucht und vor allem viel Zeit mit Dianas Familie verbracht. Die Kinder haben dort Tanten, Onkel und Cousins kennengelernt und das soll allen so gut gefallen haben, dass aus der losen Idee einer Rückkehr ein konkreter Plan wurde. Harry und Meghan wollen insgesamt wieder mehr Zeit in Europa und näher bei Harrys Familie verbringen und außerdem wollen sie ihre Kinder hier in Großbritannien zur Schule schicken.
0: Ja, und diese Rückkehr kann die Harrys schwieriges Verhältnis zu Charles und William kitten?
1: Ja, bei Charles könnte die Rückkehr tatsächlich mehr Nähe bringen. Da ist die Stimmung relativ versöhnlich. Der König wurde zwar selbst erst am Sonntag über die Pläne informiert. Er soll sich aber darauf freuen, Harry, Meghan und vor allem die Enkel häufiger privat zu sehen. Bei William sieht das ganz anders aus. Das Verhältnis der Brüder ist weiterhin zerrüttet und von einer Versöhnung gibt es da bislang überhaupt keine Spur. Vor allem die öffentlichen Enthüllungen über die Familie nimmt William seinem Bruder bis heute übel.
0: Harry und Meghan kommen also back home nach Great Britain, aber manche Familiengräben sind immer noch ziemlich tief.

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8: Also auf der ostfriesischen Halbinsel, wenn ihr so ein bisschen weiter in Richtung Meer kommt, dann habt ihr vielleicht mal die Chance auf ein bisschen Sonne. Ansonsten aber doch viel Regen mit dabei im Nordwesten. Hier und da kommen auch Gewitter runter und es bleibt auch jetzt den ganzen Abend über so immer mal wieder dann Schauer unterwegs. Wir haben aktuell 19 Grad in Mormerland, in Jade, auf Baltrum und in Oldenburg am Prinzenpalais. 21 Grad sind es in Hamburg-Blankenese. Der Nordseewelle 3-Tage-Trend. Es war da sehr unbeständig. Einzelne Schauer, zwischendurch aber auch ein bisschen Sonne und Temperaturen zwischen 18 und 20 Grad. Das nächste Hochwasser vor Halesiel um 20 vor 6.
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9: Ich bin Jana Klonikowski. Schönen guten Tag. Bei einem Feuer ist in Südbrookmarland eine Scheune komplett zerstört worden. Die Feuerwehr war über Stunden im Löscheinsatz und konnte verhindern, dass die Flammen auf Wohngebäude in der Nähe übergriffen. Verletzt wurde bei dem Brand niemand. Warum das Feuer ausbrach, ist noch unklar. Neben der Scheune wurde auch ein Zaun zerstört. Die Polizei schätzt den entstandenen Schaden auf über 100.000 Euro. Für besseren Hitzeschutz in den Krankenhäusern in Niedersachsen müssten bis zu 3 Milliarden Euro investiert werden. Das berichtet die Hannoversche Allgemeine Zeitung und beruft sich dabei auf die Niedersächsische Krankenhausgesellschaft. Allerdings ist unklar, wer das zahlen soll. Der Verband sieht das Land in der Pflicht. Dort pocht man auf Hilfen vom Bund. Die Warnstreiks der Hafenarbeiter zeigen offenbar Wirkung. Der Zentralverband der deutschen Seehafenbetriebe hat für Anfang nächster Woche neue Verhandlungen mit der Gewerkschaft Verdi angekündigt. Die Streiks in Bremerhaven, Wilhelmshaven, Bremen, Hamburg, Emden und Brake hatten den Warenumschlag zuletzt spürbar verzögert. Ungewöhnlicher Anblick über der Nordsee bei Norderney. Dort sind offenbar gestern 2 Tornados übers Meer gezogen. Diese sogenannten Wasserhosen sind auf mehreren Fotos und Videos zu sehen. Über mögliche Schäden ist nichts bekannt. 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
8: Besser ankommen mit dem besten Verkehrsservice um 16.32 Uhr. Zunächst nochmal ganz besondere Vorsicht bitte auf der A29 Wilhelmshaven-Oldenburg in beiden Richtungen. Zwischen Farel-Bockern und Farel-Oben-Strohe, da sind immer noch Leute auf der Fahrbahn. Dann schauen wir auf die A1 Richtung Hamburg. Zwischen dem Dreieck Stur und Bremen-Arsten 6 Kilometer Stau, dreiviertel Stunde mehr. Die A1 Richtung Osnabrück ist nach einem LKW-Unfall zwischen Bremen-Brinkum und dem Dreieck Stur gesperrt. Es staut sich ab dem Bremer Kreuz. A27 Bremen nach Bremerhaven zwischen Bremerhaven Süd und Geestemünde 3 Kilometer Stau. Ihr braucht eine Viertelstunde länger. Die 28 Fahrt Richtung Bremen zwischen Ganderkesee West und Ganderkesee Ost 1 Kilometer Stau, 10 Minuten plus. A29 Richtung Wilhelmshaven zwischen dem Kreuz Oldenburg Ost und Ohmstede 3 Kilometer Stau, auch hier 10 Minuten mehr. A29 Wilhelmshaven nach Oldenburg zwischen Zetel und Farel-Bockhorn 2 Kilometer Stau, auch hier kommen etwa 10 Minuten obendrauf. Die B72 Norderstraße-Emderstraße zwischen Georgshall und Aurich-Sparkassen-Arena, da ist es relativ voll, dauert ungefähr eine Viertelstunde länger hier und 10 Minuten mehr sind es auf der B210 Esenser Straße zwischen Ogenbargen und Aurich.
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8: Blitzer auf der A31 im Dreieck Leer in der Abfahrt in Richtung Groningen. In Bremen in der Bremerhavener Straße an der Kartbahn stadteinwärts. In Bremerhaven im Mecklenburger Weg beidseitig. Blitzer auch in Oldenburg im Herrenweg. In Sandkrug in der Bümmerstädter Straße beim Autohaus. In Westerstede in der Ammerlandallee. In Wiegboldsburg wird geblitzt in der Ekelser Straße, in Wilhelmshaven in der Friedenstraße und in Würdum in der Marienhafer Straße. Wenn ihr noch was gesehen habt, Staus, Blitzer, Unfälle oder andere Störungen, meldet's gerne eben rein, am besten per WhatsApp. Die Nordseewelle Hotline ist die 04931 97 3000.
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8: Die nächste Fähre von Spiekeroog nach Neuharlinger Siel legt ab um 18.25 Uhr.
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8: Wikinger auf Motorrädern. Das klingt vielleicht erstmal komisch, ist aber ein super Anblick. Könnt ihr euch ansehen. Am Wochenende 1000 Wikinger und mehr steigt zum 18. Mal in und um Harlesiel. Und wir sagen euch, wo ihr die Ausfahrt der Wikinger ganz gut verfolgen könnt. Nach Musik unter anderem von The Beloved, Taylor Swift und Leonie.

ist die Nordzwelle Feierabendshow mit Dennis. Und so viel ist schon mal klar. Fans von heißen Öfen und lauten Motoren, die kommen am Samstag rund um Halesiel voll auf ihre Kosten. 1000 Wikinger und mehr ist das Stichwort. Das große Biker-Treffen in Halesiel steht wieder an und ich kann euch versprechen, wenn die ihre Ausfahrt machen, da lohnt es sich auf jeden Fall mal vorbeizuschauen. Immer ein ganz beeindruckendes Bild. Los geht's so richtig mit der gemeinsamen Ausfahrt um 14 Uhr am Samstag. 60 Kilometer geht's dann durch den Landkreis Wittmund unter anderem durch Burhafe und Leerhafe. Große Verkehrsbremsungen sind da aber nicht zu erwarten. Und wenn ihr doch mal kurz irgendwo steht, dann holt die Handykamera raus, filmt eines der größten Biker-Treffen im Nordwesten. Es ist mittlerweile die 18. Runde von 1000 Wikinger und mehr. Hunderte Biker werden an der Nordseeküste erwartet und machen da mal ein bisschen Krach. Oh yeah.

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9: Es ist öfter mal nass im Nordwesten, vor allem aktuell im Landesinneren an der Küste. Ja, da ist es teilweise sogar noch ein bisschen sonnig. Ja, aber wir müssen heute Abend auf jeden Fall noch mit ein paar Schauern rechnen, vielleicht auch mit kleineren Gewittern. Aktuell haben wir 18 Grad auf Spiekeroog, 19 in Berumbur, in Heidmühle und in Westerstede, 20 in Bremen an der Schlachte. Der Nordseewelle 3-Tage-Trend sieht weiter sehr durchwachsen aus. Einzelne Schauer dabei, aber immer auch mal wieder ein bisschen Sonne. Temperaturen zwischen 18 und 20 Grad. Das nächste Hochwasser vor Jüst, jetzt gleich um 10 nach 5.
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11: Ich bin Cornelius Dreger. Schönen guten Tag. Immer weniger Azubis sind mit ihrer Ausbildung zufrieden. Wie eine Studie des Deutschen Gewerkschaftsbunds zeigt, sind es nur rund 2/3. Etwa in Sachen mentale Gesundheit läuft es für viele Azubis nicht rund. Etwa jeder zweite fühlt sich psychisch belastet, vor allem wenn Ausbilder kaum erreichbar sind. Nina Krüger von der DGB-Jugend sagt,
12: junge Menschen brauchen nach ihrer Ausbildung Sicherheit und sie brauchen eine verlässliche berufliche Zukunft. Unser Appell ist klar, wer junge Menschen ausbildet, muss ihnen gute Bedingungen bieten. Und Ausbildung braucht Zeit, Personal und Wertschätzung.
11: Gutachter haben im vergangenen Jahr fast 3.100 schwere Behandlungsfehler bei Ärzten festgestellt. Bei knapp 100 Patienten endeten sie tödlich, so der medizinische Dienst der Krankenkassen. Mehr von Dirk Justes.
13: Aufgelistet werden auch 150 sogenannte Never Events. Das sind Fehler, die eigentlich niemals passieren dürfen. Das ist etwa der Fall, wenn Patienten verwechselt oder OP-Instrumente im Körper vergessen werden. Insgesamt untersuchten die Gutachter bundesweit rund 11.700 vermutete Behandlungsfehler, von denen letztlich etwa ein Viertel als solche offiziell bestätigt wurden.
11: Es läuft richtig gut beim Ausbau der Solarenergie. Das gesetzlich festgelegte Ausbauziel für dieses Jahr ist schon jetzt im August erreicht, heißt es vom Bundesverband Solarwirtschaft. Inzwischen sind mehr als 6 Millionen Solarstromanlagen in Deutschland installiert. Ein rumänischer Kampfjet hat eine mit Sprengstoff beladene Seedrohne zerstört. Sie sei mehrere hundert Meter von einem rumänischen Gasfeld im Schwarzen Meer entfernt getroffen worden, heißt es von der Regierung in Bukarest. Wer die Drohne losgeschickt hat, ist bislang unklar. Für besseren Hitzeschutz in den Krankenhäusern in Niedersachsen müssten bis zu 3 Milliarden Euro investiert werden. Das berichtet die Hannoversche Allgemeine Zeitung und beruft sich dabei auf die Niedersächsische Krankenhausgesellschaft. Allerdings ist unklar, wer das zahlen soll. Der Verband sieht das Land in der Pflicht. Dort pocht man auf Hilfen vom Bund. Der SC Freiburg will nach dem Finaleinzug in der Europa League auch diese Saison wieder international mitmischen. Darum geht's heute im Quali-Hinspiel für die Conference League. Die Freiburger sind am Abend zu Gast beim FC Motherwell in Schottland und dabei der klare Favorit. 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
9: 17 Uhr und 3 Minuten besser ankommen mit dem besten Verkehrsservice. A1 Richtung Hamburg zwischen dem Dreieck Stur und Bremen-Arsten. 6 Kilometer Stau, 40 Minuten Zeitverlust. Die A1 Richtung Osnabrück, Küsnerheim, LKW-Unfall weiter gesperrt zwischen Bremen-Brinkum und dem Dreieck Stur. Es staut sich ab dem Bremer Kreuz. A27 Bremen nach Bremerhaven zwischen Haken und Stotel, 2 Kilometer Stau. Hier kommt eine Viertelstunde dazu. Und weiter zwischen Bremerhaven Süd und Geestemünde, 3 Kilometer Stau. Ihr braucht 20 Minuten länger hier. A27 Bremerhaven nach Bremen zwischen Stotel und Haken, 2 Kilometer Stau. Auch das kostet euch etwa 20 Minuten. Vorsicht bitte auf der A28 leer nach Oldenburg. Ein Unfall hier zwischen der Anschlussstelle zwischen Arnamer und Neuenkruge. A28 Bremen nach Oldenburg zwischen Delmenhorst, Deichhorst und Hude. 3 Kilometer Stau, 10 Minuten extra. A29 Richtung Wilhelmshaven zwischen dem Kreuz Oldenburg-Ost und Ohmstede. 4 Kilometer Stau, 10 Minuten mehr. A29 Wilhelmshaven nach Oldenburg zwischen Zetel und Farel-Bockhorn. 2 Kilometer Stau, auch hier etwa 10 Minuten obendrauf. In Bremen gab es einen Unfall in der Konsul-Smith-Straße. Hier sind beide Fahrtrichtungen gesperrt zwischen der Altiero-Spinelli-Straße und Überseetor. Und im Kreis Ammerland ebenfalls ein Unfall. Deshalb ist der alte Postweg in beiden Richtungen gesperrt zwischen dem Abzweig nach Tannenkamp und dem Abzweig nach Borbeck.
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9: Blitzer stehen auf der A31 im Dreieck Leer in der Abfahrt Richtung Groningen. In Bremen in der Bremerhavener Straße an der Kartbahn stadteinwärts. In Bremerhaven im Mecklenburger Weg, beidseitig. In Oldenburg wird geblitzt im Herrenweg. In Sandkrug in der Bümmersteder Straße beim Autohaus. In Westerstede ein Blitzer in der Ammerlandallee. In Wigboldsburg in der Ekelser Straße und in Wirdum noch eine in der Marienhafer Straße. Staus, Blitze, Unfälle und andere Störungen könnt ihr jederzeit gerne melden, am besten per WhatsApp an die Nordseewelle Hotline. Das ist die 04931 97 3000.
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9: Die nächsten Fähren zwischen Halesiel und Wangerooge in beide Richtungen um 18.30 Uhr.
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9: Raindrops keep falling on our head. Aber die Frage ist, wie viel bringt der Regen denn wirklich nach den ganzen trockenen Wochen und Monaten zuletzt? Wir gucken da gleich mal ein bisschen genauer hin, gegen 16:45 hier bei Nordseewelle.

und gleich 13 Minuten. Schneller Blick auf die Straßen. Die Nordsee Welle Verkehrszentrale mit der A29. Vorsicht bitte. Zwischen Farel-Bockhorn und Zetel, da steht ein kaputtes Fahrzeug.

0: Die Regentonne füllt sich wieder, der Rasen erholt sich langsam und die Pflanzen, die freuen sich. Hier ist die Nordseewelle Feierabend schon mit Dennis und endlich kommt mal wieder was runter von oben. Aber das ist ja vielleicht nur ein Tropfen auf den heißen Stein, oder Kollegin Annabelle?
1: Also die Pflanzen und die oberste Erdschicht freuen sich auf jeden Fall. Für die extrem niedrigen Grundwasserstände reicht ein kurzer Regenschauer aber nicht aus. Eigentlich ist es ja so, die Grundwasservorräte leeren sich immer zum Sommer hin. Zwischen November und April füllen sie sich dann wieder auf. Dieses Jahr ist es aber anders, die Vorräte gehen weiter zurück und das ist dann ein Problem. Der Regen hilft also erst einmal vor allem an der Oberfläche. Damit sich aber auch tiefer im Boden etwas verändert, müsste es eigentlich mehrere Tage am Stück ordentlich regnen.
0: Also ist der Regen jetzt gerade mehr oder weniger umsonst?
1: Nein, ganz und gar nicht. Wenn sich Bäche, Teiche und andere Gewässer wieder füllen, dann wird das Grundwasser zumindest geschont. Die Lage kann sich dadurch etwas entspannen und auch stabilisieren. Und auch für die Tierwelt ist der Regen eine echte Erleichterung. Rehe, Wildschweine und Füchse können sich bei feuchter Luft wieder besser orientieren. Auch für Gemüsearten, die erst später reifen, wie beispielsweise Kohl oder Kraut, kann der Regen noch entscheidend sein.
0: Eben, wir wollen im Nordwesten ja im Winter wieder richtig schönen Grünkohl essen, nicht wahr?

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9: Es ist öfter mal nass im Nordwesten. Heute Abend kommt auch noch ein bisschen was hinterher. Wir haben aktuell 18 Grad auf Wangerooge am alten Leuchtturm. 18 Grad auch in Rauderfehn. 19 sind's in Schortens, in Oldenburg-Harentor und in Eckwader-Hörne. Der Nordseewelle 3-Tage-Trend sieht sehr unbeständig aus. Einzelne Schauer immer mal mit dabei. Zwischendurch zeigt sich aber auch mal die Sonne bei Temperaturen zwischen 18 und 20 Grad. Das nächste Hochwasser vor Spiekeroog, jetzt gleich um 17.37 Uhr.
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10: Ich bin Jana Klonikowski. Schönen guten Tag. Bei einem Feuer ist in Südbruckmarland eine Scheune komplett zerstört worden. Die Feuerwehr war über Stunden im Löscheinsatz und konnte verhindern, dass die Flammen auf Wohngebäude in der Nähe übergriffen. Verletzt wurde bei dem Brand niemand. Warum das Feuer ausbrach, ist noch unklar. Mehr Wahlfreiheit, neue Prüfungsformate. Die Oberstufe an den Schulen in Niedersachsen soll umfassend reformiert werden. Das Bildungsministerium spricht von der umfangreichsten Neugestaltung seit 21 Jahren. Unter anderem sollen Fächer leichter miteinander kombiniert werden können. Die neuen Regeln sollen zum Schuljahr 2028/29 in Kraft treten. Zwei Glückspilze aus dem Landkreis Wittmund und dem Landkreis Wesermarsch haben den Lotto-Maximal-Jackpot mit 50 Millionen Euro geknackt. Auch aus Hessen gab es einen Gewinner. Damit gibt es also gut 16,6 Millionen Euro für jeden. Die Kripo Aurich kann sich nach monatelangen Ermittlungen über einen Schlag gegen eine Einbrecherbande freuen. Der 39-jährige Hauptverdächtige wurde in den Niederlanden gefasst und sitzt dort in Auslieferungshaft. Zwei weitere Verdächtige konnten auch ermittelt werden. Auf das Konto der Bande, die extra aus Chile für die Diebestouren angereist sein soll, gehen demnach rund 50 Einbrüche im vorigen Winter. Die meisten davon in den Landkreisen Aurich und Wittmund. 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
9: Besser ankommen mit dem besten Verkehrsservice um 17.32 Uhr. A1 Richtung Hamburg zwischen dem Dreieck Stur und Bremen-Arsten. 6 Kilometer Stau, 40 Minuten mehr. Die A1 Richtung Osnabrück ist wegen Bergungsarbeiten zwischen Bremen-Brinkum und dem Dreieck Stur gesperrt. Es staut sich ab dem Bremer Kreuz. A27 Bremen nach Bremerhaven zwischen Bremerhaven Süd und Geestemünde. 3 Kilometer Stau, Viertelstunde obendrauf. A27 Bremerhaven nach Bremen zwischen Stotel und Hagen. 2 Kilometer Stau, auch das dauert eine Viertelstunde länger. Vorsicht auf der A28 leer nach Oldenburg. Ein Unfall zwischen der Anschlussstelle zwischen Annamehr und Neuenkruge. A28 Bremen nach Oldenburg zwischen Delmenhorst-Deichhorst und Hude. 3 Kilometer Stau, 10 Minuten plus. Und zwischen Ganderkesee-Ost und Hude 3 Kilometer Stau. Hier kommen nochmal 10 Minuten oben drauf. Ne, das ist ja die gleiche Strecke, aber vergesst es. 10 Minuten extra, also zwischen Ganderkesee-Ost und Hude aktuell auf der A28. Dann schauen wir auf die A29 Richtung Wilhelmshaven zwischen dem Kreuz Oldenburg-Ost und Ohmstede. 4 Kilometer Stau, Viertelstunde mehr. Und im weiteren Verlauf steht ein kaputtes Fahrzeug zwischen Farel-Bockhorn und Zedl, da in der Baustelle. 2 Kilometer Stau, das kostet euch eine halbe Stunde. A29 Wilhelmshaven nach Oldenburg zwischen Zedl und Farel-Bockhorn. 2 Kilometer Stau. Da sind es 10 Minuten mehr. In Bremen gab es einen Unfall in der Konsul-Smith-Straße. Hier sind beide Fahrtrichtungen dicht zwischen der Altiero-Spinelli-Straße und Überseetor. Und ein Unfall auch im Kreis Ammerland. Der alte Postweg ist da betroffen. Auch hier beide Fahrtrichtungen gesperrt. Zwischen dem Abzweig nach Tannenkamp und dem Abzweig nach Borbeck.
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9: Blitzer auf der A31 im Dreieck Leer in der Abfahrt Richtung Groningen. In Bremen in der Bremerhavener Straße an der Kartbahn statt einwärts. In Bremerhaven im Mecklenburger Weg beidseitig. Blitzer auch in Oldenburg im Herrenweg. In Sandkrug in der Bümmersteder Straße beim Autohaus. In Westerstede in der Ammerlandallee. Dann wird geblitzt in Wigboldsburg in der Ikelser Straße und in Würdum in der Marienhafer Straße. Wenn ihr noch was gesehen habt, Staus, Blitzer, Unfälle oder andere Störungen, meldet's gerne eben rein, am besten per WhatsApp an die Nordseewelle Hotline 04931 97 3000.
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9: Der nächste TÜV-Land-Express von Norddeich nach Jüst um 18.30 Uhr.
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9: So nah sind wir Michael Schumacher vielleicht noch nie gekommen. Im Oktober startet eine neue Schumi-Doku bei Netflix. Da geht es um seine erste Weltmeistersaison 1994. Offenbar auch mit vielen Aufnahmen, die bisher noch keiner von uns gesehen hat. Was wir sonst noch zu der Doku wissen, das teilen wir gleich mit euch. Gegen 17:45 hier bei Nordseewelle.

Sommer früher mitgefiebert, wenn er seine Runden gedreht und Formel 1 Weltmeisterschaften gewonnen hat. Hier ist die Nordseewelle Feierabend schon mit Dennis. 17.48 Uhr haben wir es und wir sind wirklich teilweise nachts damals um 4 aufgestanden, um unseren Schumi vor dem Fernseher anzufeuern. Michael Schumacher ist zweifellos einer der größten deutschen Sporthelden überhaupt und über ihn gibt es demnächst eine neue Netflix-Doku. Schumacher 94, die Geburt einer Legende, so heißt die. Darin geht es um seinen allerersten Titelgewinn in der Formel 1. Vom Auftaktsieg in Brasilien bis zur Weltmeisterschaft in Australien, damals ja noch im Benetton. Freuen können wir uns da auf spektakuläre Rennszenen, aber auch auf bisher unbekannte Aufnahmen von damals. Schumis Ehefrau Corinna kommt zum Beispiel zu Wort, genauso wie einige enge Wegbegleiter, Flavio Briatore zum Beispiel, Bernie Ecclestone, David Coulthard oder auch Kai Ebel. Seit seinem tragischen Unfall beim Skifahren 2013 haben wir Michael Schumacher nicht mehr in der Öffentlichkeit gesehen. Umso schöner, wenn wir da jetzt ein bisschen in Erinnerungen schwelgen können. Die neue Netflix-Doku, die erscheint am 2. Oktober. Hier ist Nordseewelle für euch. Ich bin Dennis und ich habe jetzt Samba für euch dabei. 12 to 12. Schönen Feierabend zusammen.

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7: Es ist und bleibt öfter mal nass im Nordwesten. Auch heute Abend weiterhin. Vielleicht kommt auch noch mal das eine oder andere Gewitter runter. Wir haben aktuell 18 Grad in Halbemond am Motodrom. 18 Grad auch in Sander-Lamöns, in Mettchendorf und auf Langeoog. 19 Grad sind es in Hamburg-Rissen. Der Nordseewelle 3-Tage-Trend sieht weiter sehr durchwachsen aus. Einzelne Schauer sind immer mal drin. Aber zwischendurch zeigt sich auch mal die Sonne. Temperaturen weiter zwischen 18 und maximal 20 Grad. Das nächste Hochwasser vor Schillig gleich um 10 nach 6.
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8: Ich bin Cornelius Dreger. Schönen guten Abend. 2 von 3 Azubis sind mit ihrer Ausbildung zufrieden und das sind so wenige wie noch nie. Das zeigt der neue Ausbildungsreport des Deutschen Gewerkschaftsbundes. Daniel Bornberg weiß mehr.
9: Am zufriedensten sind Verwaltungsfachangestellte, am unzufriedensten Hotelfachleute. Als große Belastung sehen viele Azubis regelmäßige Überstunden und dass sie oft Aufgaben übernehmen müssen, die nichts mit der Ausbildung zu tun haben. Auch in Sachen mentale Gesundheit läuft es für viele Azubis nicht rund. Etwa jeder zweite fühlt sich psychisch belastet, vor allem wenn Ausbilder kaum erreichbar sind.
8: Aktuell macht Deutschland richtig Tempo in Sachen Solarenergie. Das gesetzlich festgelegte Ausbauziel für dieses Jahr ist schon jetzt im August erreicht. Inzwischen sind mehr als 6 Millionen Solarstromanlagen in Deutschland installiert, heißt es vom Bundesverband Solarwirtschaft. Der befürchtet allerdings, dass der Kurs von Wirtschaftsministerin Reiche den Boom ausbremst. Fast 3.100 schwere Behandlungsfehler von Ärzten haben Gutachter im letzten Jahr festgestellt. Bei knapp 100 Patienten waren sie so schlimm, dass sie zum Tod geführt haben, so der medizinische Dienst der Krankenkassen. Aufgelistet werden auch 150 sogenannte Never-Events. Das sind Fehler, die eigentlich niemals passieren dürfen. Das ist etwa der Fall, wenn Patienten verwechselt oder OP-Instrumente im Körper vergessen werden. Die Bundesanwaltschaft ermittelt gegen einen jungen Mann aus Rheinland-Pfalz. Er soll Chef einer rechtsextremen Terrorgruppe und einer Gruppe von Online-Sadisten gewesen sein. Mit anderen soll er einen Jungen in Russland dazu gebracht haben, ein anderes Kind zu erstechen. Im März wurde er festgenommen. 2 Glückspilze aus dem Landkreis Wittmund und dem Landkreis Wesermarsch haben den Lotto-Maximal-Jackpot mit 50 Millionen Euro geknackt. Auch aus Hessen gab es einen Gewinner. Damit gibt es also gut 16,6 Millionen Euro für jeden. Erstmals gibt es in Deutschland E-Autos für unter 20.000 Euro. Das günstigste Modell ist von Dacia, so der ADAC. Aber wenn man Verbrenner und E-Autos anschaut, gibt es gerade nur noch 16 Modelle, die unter der Preisschwelle liegen. Keins davon kommt von einem deutschen Hersteller. 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
7: Um 6:01 ist immer noch einiges los auf den Straßen. Wir starten auf der A1 Richtung Hamburg. Zwischen dem Dreieck Stur und Bremen-Asten 5 Kilometer Stau, 35 Minuten Zeitverlust. Die A1 Richtung Osnabrück ist wegen Bergungsarbeiten zwischen Bremen-Brinkum und dem Dreieck Stur gesperrt. Er staut sich ab Opusen-Bremen-Mahndorf. A27 Bremen nach Bremerhaven. Zwischen Bremerhaven Süd und Geestemünde 3 Kilometer Stau. Ihr braucht eine Viertelstunde länger. Vorsicht auf der A28, leer nach Oldenburg. Ein Unfall zwischen der Anschlussstelle zwischen Annamer und Neunkruge. A29 Richtung Wilhelmshaven zwischen dem Kreuz Oldenburg-Ost und Ohmstede. 3 Kilometer Stau, 10 Minuten mehr. Und im weiteren Verlauf, da steht ein kaputtes Fahrzeug in der Baustelle zwischen Farel-Bockern und Zetel. 2 Kilometer Stau, hier kommen 25 Minuten obendrauf. In Bremen gab es gleich 2 Unfälle. Die Konsul-Smith-Straße ist in beiden Fahrtrichtungen gesperrt, zwischen der Altiero-Spinelli-Straße und Überseetor. Und auch die Osterholzer Landstraße ist komplett dicht zwischen der Straße an der Kemenade und eben der Osterholzer Landstraße. Und im Kreis Ammerland ist der alte Postweg nach einem Unfall in beiden Richtungen gesperrt, zwischen dem Abzweig nach Tannenkamp und dem Abzweig nach Borbeck.
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7: Auf der A31 im Dreieck leer in der Abfahrt Richtung Groningen. In Bremen, in der Bremerhavener Straße an der Kartbahn, stadteinwärts. In Bremerhaven im Mecklenburger Weg, beidseitig. Blitzer auch in Oldenburg im Herrenweg. In Sandkrug, in der Bümmerstädter Straße beim Autohaus. In Westerstede, in der Ammerlandallee. In Wiegboldsbur, in der Ekelzer Straße. Und auch in Würdum, in der Marienhafer Straße.
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7: Die Kino-Neustarts der Woche. Wir schauen gleich gemeinsam drauf nach Musik von den Venga Boys, Ray Dalton und Sunrise Avenue. Rein geht's in diese Stunde aber mit New Religion. Das sind Bebe Rexha und Faithless für euch. Schönen Feierabend.

0: Kino-Donnerstag bei Nordsewelle mit Dennis und wir schauen auf die Neustarts der Woche. Kinomann Thomas, unter anderem gibt's ein Wiedersehen mit einem niedlichen Wesen. Das ist gelb, hat schwarze Punkte und einen ziemlich langen Schwanz.
1: Du wirst nach Südamerika reisen für eine Kreuzfahrt.
2: In der französischen Komödie Masopilami soll Zooarbeiter David ein Paket aus Südamerika abholen für seinen Chef. Und das hat es in sich.
3: Was ist das? Masopilami.
2: Das hyperaktive Wesen mit XXL-Schwanz sorgt für eine chaotische Reise. Weil es sehr viel wert ist, sind auch Kriminelle an Bord.
4: Wir sind auf der Suche nach einem Tier, gelb, mit schwarzen Punkten. Jeder, der Informationen zu diesem Tier hat, hebt die Hand.
2: Masopilami ist eine beliebte Comicfigur in Frankreich. Die derbe Familienkomödie ist dort der Sommerhit im Kino.
4: Schnappt euch das Vieh.
5: Ich würde gern mit dir nach Italien wandern.
3: Ja. Die richtigen Schuhe besorgst?
2: Spaziergang nach Syrakus erzählt die Geschichte von Paul. Dessen größter Traum ist es, die DDR einmal zu verlassen, um nach Sizilien zu reisen. Jahrelang bereitet er sich vor.
5: Paul Gompitz, Rostock. Ich will segeln lernen. Jetzt.
2: Schließlich flüchtet Paul Ende der 80er über die Ostsee und Dänemark, was in der DDR eine schwere Straftat ist.
6: Sollte mein Grenzdurchbruch gelingen, so bitte ich Ihre Behörde nachträglich, meinen Verzweiflungsschritt zu legalisieren.
2: Spaziergang nach Syrakus handelt von Fernweh und Rebellion.
7: Zu Hause ist immer am schönsten.
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2: Es sind auch heute Abend noch einige Schauer unterwegs im Nordwesten. Wir haben aktuell 18 Grad auf Norderney, in Detern, in Hoogsiel und in Oldenburg-Osternburg. 19 Grad sind es in Bremen-Lehe. Der Nordseewelle-3-Tage-Trend, es bleibt unbeständig. Einzelne Schauer sind immer mal mit dabei. Zwischendurch kommt aber auch die Sonne raus in den nächsten Tagen. Die Temperaturen weiter zwischen 18 und 20 Grad. Das nächste Hochwasser vor Wilhelmshaven jetzt gleich um 18.37 Uhr.
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2: Besser ankommen mit dem besten Verkehrsservice an diesem Donnerstagabend. Es ist noch einiges los. Es staut sich zum Beispiel auf der A1 Richtung Hamburg an der Baustelle bei Bremen-Arsten. Die A1 Richtung Osnabrück ist wegen Bergungsarbeiten gesperrt zwischen Bremen-Brinkum und dem Dreieck Stur. Stau auch auf der A27 Bremen nach Bremerhaven zwischen Bremerhaven Süd und Geestemünde an der Baustelle. Dann die A29. Hier staut es sich zwischen dem Kreuz Oldenburg-Ost und Umstede und zwischen Varel-Bockhorn und Zetel. In Bremen gab es gleich zwei Unfälle. Die Konsul-Smith-Straße ist in beiden Fahrtrichtungen gesperrt zwischen der Altiero-Spinelli-Straße und Überseetor. Und auch die Osterholzer Landstraße ist komplett dicht zwischen der Straße an der Kemenade und der Osterholzer Landstraße. Und im Kreis Ammerland ist der alte Postweg nach einem Unfall in beiden Richtungen gesperrt zwischen dem Abzweig nach Tannenkamp und dem Abzweig nach Borbeck.
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2: Auf der A31 im Dreieck Leer in der Abfahrt in Richtung Groningen. In Bremen in der Bremerhavener Straße an der Kartbahn stadteinwärts. In Bremerhaven im Mecklenburger Weg beidseitig. Blitz auch in Oldenburg im Herrenweg. In Sandkrug in der Bümmersteder Straße beim Autohaus. In Westerstede wird geblitzt in der Ammerlandallee. In Wigbolzburg in der Ekelser Straße. Und in Würdum in der Marienhafer Straße. Hier ist die Nordseewelle Feierabend schon mit Dennis und das ist Teddy Swims für euch, Mr. Know-It-All.

Republica, ready to go. Hier ist die Nordsee-Welle Feierabendshow mit Dennis und ich bin eigentlich auch ready to go. Aber bevor ich mich für heute verabschiede, möchte ich noch schnell an einen der bedeutendsten Musiker Deutschlands erinnern. Nix weniger ist Rio Reiser. Heute vor 30 Jahren ist er gestorben mit gerade mal 46 und er hat so viel bewirkt und hinterlassen. Nicht nur seine Songs.

Rio Reiser hieß eigentlich Ralf Christian Möbius. Bei seinem Künstlernamen ließ er sich unter anderem vom Roman Anton Reiser von Carl Philipp Moritz inspirieren.

Film Ben Hur hat Rio Reiser für Filmmusik begeistert. Er hat damals angefangen, die Melodien auf dem Klavier nachzuspielen. Später hat er sich unter anderem selbst Gitarre und Cello beigebracht. Seiner Zeit bei Tonsteine Scherben wurde Rio Reiser mit König von Deutschland Mainstream-tauglich. Sein erstes Solokonzert war allerdings alles andere als Mainstream. Er spielte es 1983 allein am Flügel. Dabei sang er nicht nur eigene Stücke, sondern auch Songs von Marlene Dietrich und den Stones. 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
11: Ich bin Cornelius Dreger. Schönen guten Abend. Immer weniger Azubis sind mit ihrer Ausbildung zufrieden. Wie eine Studie des Deutschen Gewerkschaftsbunds zeigt, sind es nur rund 2/3. Am zufriedensten sind Verwaltungsfachangestellte, am unzufriedensten Hotelfachleute. Viele Azubis klagen über Überstunden und dass sie oft Aufgaben übernehmen müssen, die nichts mit der eigentlichen Ausbildung zu tun haben. Nina Krüger von der DGB-Jugend nennt ein Beispiel.
12: Eine Auszubildende aus dem Friseurhandwerk berichtete uns zum Beispiel, dass sie mehrere Wochen lang als Urlaubsvertretung die Arbeit der Reinigungskraft übernehmen sollte. Jeden Samstag zusätzlich 3 Stunden bis 20 Uhr. Das ist leider nur ein Beispiel von vielen.
11: Gutachter haben im vergangenen Jahr fast 3.100 schwere Behandlungsfehler bei Ärzten festgestellt. Bei knapp 100 Patienten endeten sie tödlich, so der medizinische Dienst der Krankenkassen. Außerdem gab es 150 sogenannte Never-Events, in denen etwa Patienten vor einer OP verwechselt wurden. Kurz vor der Landtagswahl sorgt ein CDU-Mann in Sachsen-Anhalt für Wirbel. Bernd Prange, Bürgermeister der Gemeinde Altmärkische Höhe, hat der AfD 10.000 Euro gespendet. Der Kreistagsabgeordnete will bei der Wahl selbst die AfD wählen und ruft auch andere CDU-Anhänger dazu auf. Grund sei ein Linksruck seiner Partei. Der CDU-Landesverband ist empört und prüft einen Parteiausschluss. Die AfD nutzt den Fall für Werbung in eigener Sache. Bei den schweren Unwettern am Morgen ist auch ein Mann in Thüringen getötet worden. Er wurde von herabfallenden Ästen erschlagen, als er mit seinem Kind auf dem Weg zur Kita war. Das Kind blieb unverletzt. Bereits gestern Abend war in Rheinland-Pfalz eine Frau von einem umstürzenden Baum erschlagen worden. Kinder sollen künftig zu einer neuen Vorsorgeuntersuchung. Geplant ist sie für 9- bis 10-Jährige. Kinderarztpraxen sollen bei der sogenannten U10 die Kinder auf mögliches Übergewicht und psychische Auffälligkeiten checken, sowie die Eltern in Sachen Impfungen beraten. 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
1: Ich bin Cornelius Dreger. Schönen guten Abend. Immer weniger Azubis sind mit ihrer Ausbildung zufrieden. Wie eine Studie des Deutschen Gewerkschaftsbunds zeigt, sind es nur rund 2/3. Etwa in Sachen mentale Gesundheit läuft es für viele Azubis nicht rund. Etwa jeder zweite fühlt sich psychisch belastet, vor allem wenn Ausbilder kaum erreichbar sind. Nina Krüger von der DGB-Jugend sagt,
2: junge Menschen brauchen nach ihrer Ausbildung Sicherheit und sie brauchen eine verlässliche berufliche Zukunft. Unser Appell ist klar: Wer junge Menschen ausbildet, muss ihnen gute Bedingungen bieten. Und Ausbildung braucht Zeit, Personal und Wertschätzung.
1: Aktuell macht Deutschland richtig Tempo in Sachen Solarenergie. Das gesetzlich festgelegte Ausbauziel für dieses Jahr ist schon jetzt im August erreicht. Inzwischen sind mehr als 6 Millionen Solarstromanlagen in Deutschland installiert, heißt es vom Bundesverband Solarwirtschaft. Der befürchtet allerdings, dass der Kurs von Wirtschaftsministerin Reiche den Boom ausbremst. Deutschland setzt ein deutliches Zeichen gegen die israelischen Siedlungspläne im Westjordanland. In einer gemeinsamen Erklärung mit Frankreich, Großbritannien und Italien wird ein Stopp des geplanten E1-Siedlungsprojekts gefordert. Israel hatte das Projekt zuletzt zum Bau ausgeschrieben. Dieser Sommer hat in Deutschland schon rund 14.000 Hitzetote gefordert, das schätzt das RKI. Die meisten Opfer gab es während der Rekordhitze Ende Juni. Betroffen sind vor allem Menschen über 75. Meist mit Vorerkrankungen, denn die Hitze allein führt selten zum Tod. Für besseren Hitzeschutz in den Krankenhäusern in Niedersachsen müssten bis zu 3 Milliarden Euro investiert werden. Das berichtet die Hannoversche Allgemeine Zeitung und beruft sich dabei auf die Niedersächsische Krankenhausgesellschaft. Allerdings ist unklar, wer das zahlen soll. Der Verband sieht das Land in der Pflicht. Dort pocht man auf Hilfen vom Bund. Erstmals gibt es in Deutschland E-Autos für unter 20.000 Euro. Das günstigste Modell ist von Dacia, so der ADAC. Aber wenn man Verbrenner und E-Autos anschaut, gibt es gerade nur noch 16 Modelle, die unter der Preisschwelle liegen. Keins davon kommt von einem deutschen Hersteller. 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
1: Ich bin Cornelius Dreger. Schönen guten Abend. Immer weniger Azubis sind mit ihrer Ausbildung zufrieden. Wie eine Studie des Deutschen Gewerkschaftsbunds zeigt, sind es nur rund 2/3. Am zufriedensten sind Verwaltungsfachangestellte, am unzufriedensten Hotelfachleute. Viele Azubis klagen über Überstunden und dass sie oft Aufgaben übernehmen müssen, die nichts mit der eigentlichen Ausbildung zu tun haben. Nina Krüger von der DGB-Jugend nennt ein Beispiel.
2: Eine Auszubildende aus dem Friseurhandwerk berichtete uns zum Beispiel, dass sie mehrere Wochen lang als Urlaubsvertretung die Arbeit der Reinigungskraft übernehmen sollte. Jeden Samstag zusätzlich 3 Stunden bis 20 Uhr. Das ist leider nur ein Beispiel von vielen.
1: Aus Europa kommt Gegenwind für Israels Siedlungspläne im Westjordanland. Deutschland, Frankreich, Großbritannien und Italien stellen sich in einer gemeinsamen Erklärung erneut deutlich gegen das geplante E1-Projekt. Sie nennen das Vorgehen inakzeptabel und völkerrechtswidrig. Es gefährde außerdem die Zwei-Staaten-Lösung. Israel hatte zuletzt mehr als 1000 neue Wohnungen zum Bau ausgeschrieben. Die geplante Siedlung in der Nähe von Jerusalem würde das palästinensische Gebiet quasi teilen. Es läuft richtig gut beim Ausbau der Solarenergie. Das gesetzlich festgelegte Ausbauziel für dieses Jahr ist schon jetzt im August erreicht, heißt es vom Bundesverband Solarwirtschaft. Inzwischen sind mehr als 6 Millionen Solarstromanlagen in Deutschland installiert. Die Bundesanwaltschaft ermittelt gegen einen jungen Mann aus Rheinland-Pfalz. Er soll Chef einer rechtsextremen Terrorgruppe und einer Gruppe von Online-Sadisten gewesen sein. Mit anderen soll er einen Jungen in Russland dazu gebracht haben, ein anderes Kind zu erstechen. Im März wurde er festgenommen. 2 Glückspilze aus dem Landkreis Wittmund und dem Landkreis Wesermarsch haben den Lotto-Maximal-Jackpot mit 50 Millionen Euro geknackt. Auch aus Hessen gab es einen Gewinner. Damit gibt es also gut 16,6 Millionen Euro für jeden. Erstmals gibt es in Deutschland E-Autos für unter 20.000 Euro. Das günstigste Modell ist von Dacia, so der ADAC. Aber wenn man Verbrenner und E-Autos anschaut, gibt es gerade nur noch 16 Modelle, die unter der Preisschwelle liegen. Keins davon kommt von einem deutschen Hersteller. 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
1: Ich bin Sönn Gröling. Schönen guten Abend. Die Bundesanwaltschaft ermittelt gegen einen jungen Mann aus Rheinland-Pfalz, der Jugendliche im Internet zu schweren Straftaten angestiftet haben soll. Unter anderem soll der 19-Jährige aus dem Raum Trier einen Jungen aus Russland dazu gebracht haben, ein Kind mit einem Messer zu töten. Ein anderes Kind soll sich auf seine Anweisung hin selbst schwer mit einem Messer verletzt haben. Der Fall erinnert an den sogenannten White Tiger aus Hamburg, gegen den wegen ähnlicher Fälle gerade der Prozess läuft. Zwei Drittel der Azubis in Deutschland sind mit ihrer Ausbildung unzufrieden. Das zeigt eine Studie des Deutschen Gewerkschaftsbundes. Etwa in Sachen mentale Gesundheit läuft es für viele Azubis nicht rund. Und jeder Zweite fühlt sich psychisch belastet, vor allem wenn Ausbilder kaum erreichbar sind. Nina Krüger von der DGB Jugend sagte:
2: Junge Menschen brauchen nach ihrer Ausbildung Sicherheit. Und sie brauchen eine verlässliche berufliche Zukunft. Unser Appell ist klar: Wer junge Menschen ausbildet, muss ihnen gute Bedingungen bieten. Und Ausbildung braucht Zeit, Personal und Wertschätzung.
1: Deutschland setzt ein deutliches Zeichen gegen die israelischen Siedlungspläne im Westjordanland. In einer gemeinsamen Erklärung mit Frankreich, Großbritannien und Italien wird ein Stopp des geplanten E1-Siedlungsprojekts gefordert. Israel hatte das Projekt zuletzt zum Bau ausgeschrieben. Während sie in Deutschland an Waffensystemen ausgebildet wurden, haben in den vergangenen 4 Jahren offenbar hunderte ukrainische Soldaten desertiert. Das berichtet die Zeit. Sie können in Deutschland jedoch nicht vom Schutzstatus für vertriebene Ukrainer Gebrauch machen. In der Heimat droht ihnen sogar eine Haftstrafe. Innerhalb weniger Tage ist der Lotto-Jackpot zum zweiten Mal geknackt worden. 3 Tipper haben alle richtigen Zahlen angekreuzt und damit insgesamt 50 Millionen Euro gewonnen. Ein Lottoschein wurde in Hessen abgegeben, die anderen in Niedersachsen. 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
1: Ich bin Sönke Gröling. Schönen guten Abend. Der niedrige Füllstand der Gasspeicher in Deutschland sorgt weiter für Kritik. Verbraucherzentralen warnen vor möglichen Versorgungsengpässen und steigenden Preisen. Die Speicher sind aktuell nur rund zur Hälfte gefüllt. Bis November müssen es laut Gesetz 80% Füllstand sein. Der Chef der Bundesnetzagentur Klaus Müller sagt im ZDF:
2: Das ist in der Tat inzwischen sehr ambitioniert. Das ging nur in einem sehr, sehr optimalen Szenario. Trotzdem wollen wir mehr als die 50% erreichen. Dafür gibt es auch klare Verantwortlichkeiten. Wir haben ja noch die Flüssiggasterminals. Wir haben Norwegen, Belgien, Holland, Frankreich. Also es gibt ja aus mehreren Quellen Gas zur Versorgung. Aber der Stand der Speicher ist nicht zufriedenstellend.
1: 2,5 Wochen vor der Landtagswahl in Sachsen-Anhalt macht ein CDU-Kommunalpolitiker ordentlich Schlagzeilen. Mit einer Spende für die AfD, über die mehrere Zeitungen berichten. Jana Klonikowski.
3: Bernd Prange, Bürgermeister der Gemeinde Altmärkische Höhe und Kreistagsabgeordneter in Stendal, hat der AfD 10.000 Euro überwiesen. Und der CDU-Mann hat angekündigt, nicht für seine Partei, sondern für die AfD zu stimmen. Und er ruft auch andere dazu auf. Prange begründet das mit einem angeblichen Linksruck in der CDU. Der CDU-Landesverband ist empört und denkt über ein Parteiausschlussverfahren nach. Die AfD nutzt die Aktion, wenig überraschend, als Werbung in eigener Sache.
1: Die Bundesanwaltschaft ermittelt gegen einen jungen Mann aus Rheinland-Pfalz, der Jugendliche im Internet zu schweren Straftaten angestiftet haben soll. Der Fall erinnert an den sogenannten White Tiger aus Hamburg, gegen den wegen ähnlicher Fälle gerade der Prozess läuft. Der Aufbau der Drohnenabwehr in Deutschland wird in den nächsten Jahren eine Daueraufgabe für die Bundespolizei. Das hat Innenminister Dobrindt erklärt. Bei einem Besuch der Fliegerstaffel der Bundespolizei im hessischen Fuldatal sagte er, man müsse sich auf ein Wettrüsten zwischen der eigenen Drohnenabwehr und den Angreifern einstellen. Erstmals gibt es in Deutschland E-Autos für unter 20.000 Euro Neupreis. So günstig sind selbst Verbrenner kaum noch zu haben. Keins davon kommt allerdings von einem deutschen Hersteller. Der SC Freiburg will auch in dieser Saison wieder international mitmischen. Im Quali-Hinspiel für die Conference League haben die Freiburger am Abend beim FC Motherwell in Schottland mit 3:1 gewonnen. 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
2: Ich bin Sönke Gröling. Schönen guten Abend. Die Gasspeicher in Deutschland sind aktuell nur zu rund 50% gefüllt. Das ist der niedrigste Stand seit Jahren in einem August. Laut Gesetz müssen die Speicher bis November zu 80% gefüllt sein. Verbraucherschützer warnen bereits vor möglichen Versorgungsengpässen im Winter. Die Chefin des Verbraucherzentrale Bundesverbands Ramona Popp sagte im ZDF.
3: Es war absehbar, dass mit der Nahostkrise es schwierig wird, die Gasspeicher zu füllen, weil die Preise im Sommer sehr hoch gewesen sind und weiterhin sind, sodass das eigentlich ein hausgemachtes Problem ist und die Gaspreise werden hoch sein und die Verbraucherinnen und Verbraucher zahlen ein Stück weit die Zeche, weil man auf das Prinzip Hoffnung gesetzt hat.
2: Der Aufbau der Drohnenabwehr wird in den nächsten Jahren eine Daueraufgabe für die Bundespolizei. Das hat Innenminister Dobrindt erklärt. Bei einem Besuch der Fliegerstaffel der Bundespolizei im hessischen Fuldatal sagt er, man müsse sich auf ein Wettrüsten zwischen der eigenen Drohnenabwehr und den Angreifern einstellen. Aktuell umfasst die Drohnenabwehreinheit der Bundespolizei 70 Einsatzkräfte. Bis Jahresende sollen es 300 sein. Eine Reaktion auf den Fund einer Sprengstoffdrohne am Flughafen Leipzig-Halle vor wenigen Wochen. Zwei Drittel der Azubis in Deutschland sind mit ihrer Ausbildung unzufrieden. Das zeigt eine Studie des Deutschen Gewerkschaftsbundes. Viele klagen über Überstunden und darüber, dass sie oft Aufgaben übernehmen müssen, die nichts mit der eigentlichen Ausbildung zu tun haben. Vor der Landtagswahl in Sachsen-Anhalt sorgt ein CDU-Kommunalpolitiker für Aufsehen. Bernd Pranger aus Stendal hat der AfD 10.000 Euro gespendet und dazu aufgerufen, die Partei zu wählen, schreiben mehrere Zeitungen. Pranger spricht von einem Linksruck der CDU und will die Partei mit seiner Aktion wachrütteln. Kinder, die auf dem Bauernhof aufwachsen, kriegen seltener Asthma, Heuschnupfen oder andere Allergien. Forscher haben jetzt die Bakterien identifiziert, die zu einem Großteil dafür verantwortlich sind. Der Plan ist nun, ein Mittel zu entwickeln, mit dem man diesen Bauernhofeffekt auch für Kinder in der Stadt simulieren kann. Der SC Freiburg steht mit einem Bein in der Ligaphase der Conference League. Die Freiburger lagen im Quali-Hinspiel beim FC Motherwell in Schottland zwar noch nicht mal 2 Minuten mit 0:1 hinten, konnten das Spiel aber drehen und setzten sich am Ende mit 3:1 durch. 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
1: Ich bin Sönke Röhling. Die Europäische Union erwartet keine Engpässe bei der Gasversorgung im Winter. Die Speicher seien fast zu 2/3 voll, so die EU-Kommission. In Deutschland sind die Speicher dagegen erst zu gut 50% gefüllt. Grund sind die seit Monaten hohen Preise am Weltmarkt infolge des Iran-Krieges. Schleswig-Holsteins Ministerpräsident Günther sagte:
2: Meine klare Erwartungshaltung ist natürlich, dass jetzt auch die Bundesregierung ihren Beitrag dazu leistet, dass die Stände auch entsprechend, je dunkler die Jahreszeit wird, auf einem vernünftigen Niveau sind.
1: Bis November müssen die Speicher laut Gesetz zu 80% gefüllt sein. Ein ambitioniertes Ziel, wie es vom Chef der Bundesnetzagentur heißt. Die Bundesanwaltschaft ermittelt gegen einen jungen Mann aus Rheinland-Pfalz, der Jugendliche im Internet zu schweren Straftaten angestiftet haben soll. Unter anderem soll der 19-Jährige aus dem Raum Trier einen Jungen aus Russland dazu gebracht haben, ein Kind mit einem Messer zu töten. Ein anderes Kind soll sich auf seine Anweisung hin selbst schwer mit einem Messer verletzt haben. Der Fall erinnert an den sogenannten White Tiger aus Hamburg, gegen den wegen ähnlicher Fälle gerade der Prozess läuft. Während sie in Deutschland an Waffensystemen ausgebildet wurden, haben in den vergangenen 4 Jahren offenbar hunderte ukrainische Soldaten desertiert. Das berichtet die Zeit. Sie können in Deutschland jedoch nicht vom Schutzstatus für vertriebene Ukrainer Gebrauch machen. In der Heimat droht ihnen sogar eine Haftstrafe. 2/3 der Azubis in Deutschland sind mit ihrer Ausbildung unzufrieden. Das zeigt eine Studie des Deutschen Gewerkschaftsbundes. Viele klagen über Überstunden und darüber, dass sie oft Aufgaben übernehmen müssen, die nichts mit der eigentlichen Ausbildung zu tun haben. Für Kinder soll es künftig eine weitere Vorsorgeuntersuchung geben, und zwar im Alter von 9 bis 10 Jahren. Kinderarztpraxen sollen bei der sogenannten U10 die Kinder auf mögliches Übergewicht und psychische Auffälligkeiten checken, sowie die Eltern in Sachen Impfungen beraten. Der SC Freiburg hat das Quali-Hinspiel für die Conference League beim FC Motherwell in Schottland mit 3:1 gewonnen. Abwehrst Matthias Ginter war der entscheidende Mann mit einem Doppelpack. Nächste Woche können die Breisgauer dann zu Hause den Einzug in die Ligaphase perfekt machen. 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
1: Ich bin Sönn Gröling. Der niedrige Füllstand der Gasspeicher in Deutschland sorgt weiter für Kritik. Verbraucherzentralen warnen vor möglichen Versorgungsengpässen und steigenden Preisen. Die Speicher sind aktuell nur rund zur Hälfte gefüllt. Bis November müssen es laut Gesetz 80% Füllstand sein. Der Chef der Bundesnetzagentur Klaus Müller sagt im ZDF:
2: Das ist in der Tat inzwischen sehr ambitioniert. Das ging nur in einem sehr, sehr optimalen Szenario. Trotzdem wollen wir mehr als die 50% erreichen. Dafür gibt es auch klare Verantwortlichkeiten. Wir haben ja noch die Flüssiggasterminals. Wir haben Norwegen, Belgien, Holland, Frankreich. Also es gibt ja aus mehreren Quellen Gas zur Versorgung. Aber der Stand der Speicher ist nicht zufriedenstellend.
1: Der Aufbau der Drohnenabwehr wird in den nächsten Jahren eine Daueraufgabe für die Bundespolizei. Das hat Innenminister Dobrindt erklärt. Bei einem Besuch der Fliegerstaffel der Bundespolizei im hessischen Fuldatal sagte er, man müsse sich auf ein Wettrüsten zwischen der eigenen Drohnenabwehr und den Angreifern einstellen. Aktuell umfasst die Drohnenabwehreinheit der Bundespolizei 70 Einsatzkräfte. Bis Jahresende sollen es 300 sein. Eine Reaktion auf den Fund einer Sprengstoffdrohne am Flughafen Leipzig-Halle vor wenigen Wochen. Der Deutsche Städtetag fordert die Einführung einer Pflegevollversicherung. Die Kommunen stünden aktuell komplett an der Wand, weil sie einspringen müssten, wenn Senioren die Heimplätze nicht mehr selbst bezahlen können, so Städtetagspräsident Jung in der Neuen Osnabrücker Zeitung. Die Bundesanwaltschaft ermittelt gegen einen jungen Mann aus Rheinland-Pfalz, der Jugendliche im Internet zu schweren Straftaten angestiftet haben soll. Der Fall erinnert an den sogenannten White Tiger aus Hamburg, gegen den wegen ähnlicher Fälle gerade der Prozess läuft. Deutschland macht immer mehr Tempo beim Ausbau der Solarenergie. Das gesetzlich festgelegte Ausbauziel für dieses Jahr ist schon jetzt erreicht. Der zuständige Bundesverband befürchtet allerdings, dass der Kurs von Wirtschaftsministerin Reiche dafür sorgen wird, dass die nächsten Ausbauziele verfehlt werden. Der SC Freiburg steht mit einem Bein in der Ligaphase der Conference League. Die Freiburger lagen im Quali-Hinspiel beim FC Motherwell in Schottland zwar noch nicht mal 2 Minuten mit 0:1 hinten, konnten das Spiel aber drehen und setzten sich am Ende mit 3:1 durch. 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